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Zu unserer nächsten 70s Song Story, da stellt sich für den Londoner Komponisten und Sänger Albert Hammond jetzt gleich zu Beginn seines ersten weltweiten Erfolgs eine folgenschwere Frage. Wie kommt man eigentlich über den großen Teich an die Westküste nach Amerika? Hier heißt Get on board, a westbound 747. Man steigt also einfach in diese Boeing 747 ein, immer Richtung westwärts bis nach Kalifornien. Bevor man groß nachdenkt, geht's einfach mal los. Didn't think before deciding what to do. Und dort sprechen sie immerzu dann von den Opportunities, also den Möglichkeiten, die man dort in Amerika hat. Und so will man natürlich auch nachschauen, was da alles dran sein könnte. 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

für unsere heutige Songstory aus den 70s. Da gehen wir mit Produzent und Komponist Randy Bachman, diesmal nach Winnipeg, nach Kanada. In den 60er Jahren gründet er dort zusammen mit Chet Allen die Gruppen Guess Who und Iron Horse. Dort macht er sich dann aber ab Mitte 1970 erstmal für sein eigenes Soloalbum selbstständig, um dann mit seinen beiden Brüdern Robbie und Tim Bachman dort die Gruppe Brave Belt zu gründen. Und weitere 3 Jahre später, da wird mit kleinen Umbesetzungen dann im Mai 1973 daraus das Trio Bachman Turner Overdrive. Als der Randy dann im September 1974 die Geschichte einer geheimnisvollen Liebhaberin schreibt, die wird ihm den kompletten Song über nur begreiflich machen: Du bist nicht groß rumgekommen, mein Freund. You ain't seen nothing yet. Aber ich hab da was für dich, wenn du heimkommst, also sei besser brav, denn ich habe alles schon gesehen. Und so wartet der Randy Bachman den kompletten Song über auf das, was er vermeintlich noch nicht gesehen hat. Und wir wissen bis heute nicht, ob sie ihm denn das auch wirklich zeigt, was er noch nicht gesehen hat. You ain't seen nothing yet. Mit einer amerikanischen und einer deutschen Nummer 1 und auch einer britischen Nummer 2 durch Bachman Turner Overdrive.

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Moin und hallo. Am Mikrofon begrüßt Sie Ihr Rock'n'Roll Daddy Gerd Musfeld. Schön, dass Sie eingeschaltet haben. Wie sollte es anders sein? Natürlich habe ich auch heute die Sendeverantwortung.

sagen, aber ich hoffe, es geht. Wir rocken heute, bis der Arzt kommt und die Boxen glühen. Einigen Hörern war der Musikmix in den letzten Wochen offensichtlich etwas zu seicht.

Das war wieder einmal eine ziemlich unbekannte Version der Geisterreiter. Ghost Riders in the Sky, ein Hit für die Ramrods, ich glaube 1961. Hier haben The Scavengers gespielt, eine Band aus Kalifornien. Es gibt aber mehrere Bands mit diesem Namen, das nur am Rande. Hier ist Wayne Walker mit All I Can Do Is Cry und dem folgen

Bill Jenkins war das mit Bob Like Carl und das war natürlich ein Tribute-Song für Carl Perkins. 1978 ist die Aufnahme als Single erschienen, aber auch auf Compilations zu finden. Bunny Honey heißt die nächste Aufnahme mit Harold Shutters and His Rockets aus dem Jahr 1957. Ab 1958 machte er Aufnahmen unter dem Namen Don Ellis, und das war wohl sein richtiger Name.

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1: Believe What You Say war ein Hit für Ricky Nelson. Das ist die Aufnahme, bei der man zunächst vergessen hatte, den Background-Gesang der Jordanaires auf die Platte zu bringen. Heute natürlich ein Sammlerstück. Ich habe die Demo-Version des Songschreibers gespielt und das war natürlich Dorsey Burnett. Und davor hörten sie Conny Dykes mit Rockabye Baby Rock, die A-Seite seiner ersten Platte vom November 1958 auf dem Mercury-Label. Rockabilly-Fans nicht unbekannt. Wir rocken weiter mit Marcus Van Story und Get With It. Und dann kommen Bucky and the Premiers mit Cruisin'.
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Albert Burgess aus Newport in Arkansas war das mit So Glad You're Mine. Fans kennen ihn natürlich als Sonny Burgess. Jetzt etwas ganz anderes. The Records mit dem Little Richard-Titel Ooh, My Soul, der bei Richie Valens bekanntlich Ooh, My Head hieß. Ich denke, so 1964, also in der Beat-Zeit, ist die Aufnahme der britischen Records erschienen. Und Cliff Blakely bittet dann, sich mal von seinen Zehen zu entfernen. Get Off My Toe, 1958, erschien die Aufnahme auf Starday Records.

Der nach einer Herzoperation viel zu früh verstorbene Bobby Darin war das mit einer seiner weniger bekannten, rockigen Aufnahmen You Know How. Auch die nächste Stimme kennen Sie gut, denn er hatte viele Hits, Rock'n'Roll und Country. Hier ist Conway Twitty mit Double Talk Baby und ihm folgt Don Johnston mit Born to Love One Woman. 1956 war das die A-Seite seiner ersten Single auf Mercury Records.

A woman can sure make a man feel blue, meinte Rick Richards, und diese Feststellung ist wohl nicht ganz abwegig. Nun gut, das soll uns momentan nicht kümmern, denn wir rocken weiter mit Jim McAdams und er fragt, Is there no love for me? Und dann meinen The Prowlers, Rock me baby. Na, dämmern los!

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1: 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Diese Empfehlung gab 1958 auf dem Fable-Label aus Kalifornien Chuck Gray. Ziemlich rauer Sound. Das ändert sich jetzt völlig mit Aufnahmen von Cricket Sound Project und dahinter verbirgt sich der Schotte Pete Carroll, ein großartiger Musiker. Los geht's mit einer von ihm überarbeiteten Version von Honey Honey mit Gary Toilet und Cricket Sound Project. Das Original gab es erst kürzlich in meiner Sendung.

von Pete Carrolls Cricket Sound Project, Buddy Holly zusammen mit Pete Carroll und Last Night und davor der Sonny Curtis-Titel I Fought the Law. Und nun vorweihnachtliche Musik zur Adventszeit.

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Vielleicht konnte ich Ihnen zum Ausklang noch etwas Adventsstimmung bringen von der CD Big City Christmas aus dem Hause Bear Family. 30 Aufnahmen und 2 habe ich gespielt. Charlie Star und Christmas Twist sowie Shop Woolly und Santa Claus meets the Purple People Eater. Die haben Humor, die Jungs. Das war's für heute. Wir hören uns nächste Woche wieder, wenn Sie mögen. Ich hoffe, Sie schalten dann wieder ein. Machen Sie's gut bis dahin. Das wünscht Ihr senderverantwortlicher Plattenplauderer Gerd Musfeld.

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1: 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Ich freue mich, Historianer, dass ihr euch schon so allmählich zum Stammhörer entwickelt bei unserem Hit History Tageskalender, falls ihr es nicht ohnehin schon längst seid von unseren alleingestellten Song Stories aus den zurückliegenden Jahren schon. Der Axel Lindner begrüßt euch wieder aufs Herzlichste und am Anfang auch immer noch mit ein paar Minuten zu all den Beweggründen, warum es diese 365-tägige Radiokolumne überhaupt gibt. Und so heißt unser Thema heute der eben erhoffte Stammhörer. Auf den haben wir es nämlich abgesehen. Das, was sich im Grunde jeder Sender auch wünscht und auch meistens zum Wochenhighlight mit der Live-Sendung auch eintreten mag. Denn wir treffen uns ja alle gemeinsam zum gleichen Termin am Gerät und wir freuen uns auf eine schöne und informative und unterhaltsame Zeit miteinander mit unseren Oldies. Eine fast schon eingeschworene Fanbase, will ich mal sagen, auf die sich natürlich auch der Moderator auch schon die ganze Woche über freut, dass man da gemeinsam diesen Radiomoment genießen darf. Also eigentlich im Grunde auch nichts anderes als das, was wir uns damals im 20. Jahrhundert auch nur meist ein- oder zweimal pro Woche dann am Radio erhofft hatten. Damals allerdings, weil es nur ein- oder zweimal pro Woche die Musik zu hören gab, die man als Oldie-Fan auch gerne gehört hätte. Aber jetzt wollen wir versuchen, mit dem Hit History Tageskalender eine ganz ähnliche Stammhörerkultur auch zu schaffen, weil man sich als echter Oldie-Fan mit Musikinteresse jetzt auch an jedem Tag so ein paar Stunden vielleicht auch auf inhaltsstarkes Radio auch freuen möchte. Quasi eben der Stammhörer, wann immer es der Tag so zulassen mag, für unseren Hit History Tageskalender.

Mit unserem täglichen Sendeplatz ist freilich vor und hinter dem Mikrofon vollkommen klar, es kann tatsächlich leider wohl niemand davon ausgehen, dass wir alle 365 Tage mit uns gemeinsam verbringen, selbst wenn er oder sie das auch gerne möchte. Und das macht auch überhaupt nichts, liebe Stammhörergemeinde. Macht es möglich, wann es in euren Tagesablauf irgendwie reinpasst. Und wir freuen uns alle gemeinsam, wenn das wieder mal reinpasst. Denn eins ist auch mit diesem Sendeplatz längst schon klar. Wer als Oldie-Fan nicht zuhört, der könnte was verpassen. Nämlich jeden Tag so rund 10 Song-Stories und auch noch so eine Handvoll Geburtstagsbeiträge mehr. Wir drehen also mal ganz bewusst diesen ehemaligen UKW-Mangelzustand einfach mal um. Und wir geben euch da draußen das Zepter in die Hand. Nicht für das stetige Oldie-Nebengeräusch zum Kochen und zum Bügeln oder zum Arbeiten, sondern eben auch jeden Tag für so eine Packung an Musikgeschichten, die womöglich

wirklich auch interessant sein könnten. Eine Stammhörerkultur, die eben auch ganz bewusst mit den Tagen auch so umgeht, an denen es vielleicht bei euch mal auch nicht klappen mag. Das macht überhaupt nichts. Wir machen nur das gleichbleibend inhaltsstarke Angebot. Und ihr wählt euch einfach aus, wann das in euren Tagesablauf am besten reinpasst. Und es wird mit der Zeit für jedes Jahr besser und breiter und interessanter. Ganz genauso wie euer Oldie Radio halt abseits aller Wochen-Highlight-Sendungen auch immer sein kann. Ein weiterer Grund für unseren Hit-History-Tageskalender.

So ist unser Angebot vom Hit History Tageskalender mal bewusst eben auch für mich gerade so ein erwartetes Ausfallgeschäft, würde ich das gerne mal bezeichnen, weil es eben auch viele Stammhörer gibt, die gerade mal das nicht schaffen können, hier zuzuhören. Aber wenn man damit so am Ende eine breitere Oldie-Fanbasis auch aufbauen möchte, dann habe ich am Ende auch vielleicht genau das geschafft, obwohl ich manchmal weiß, dass ihr auch nicht zuhören könnt. Kein Problem. Und so wollen wir alle gemeinsam Radio denken. Ich höre dann nämlich endlich auch eure gut gemachten Musikgeschichten, die auch ich noch nicht kannte. Und daran kann ich mich total gut freuen, dass ich vielleicht auch so manches musikalische Detail erfahren darf, ohne den Beitrag mal selber gemacht zu haben. Mir geht's ganz persönlich schon ganz lange nicht mehr darum, meine Stimme im Radio zu hören. Im Gegenteil, ich fände es viel zweckdienlicher im Sinne all unserer Stammhörer, wenn sich dabei unterschiedliche Stimmen mit unterschiedlichen Bausteinen im Abwechseln. Hauptsache, wir hören Radio. Es soll Spaß machen, zuzuhören und nicht wegzuhören. Es soll Spaß machen, andere Musikrichtungen noch besser verstehen und kennenzulernen. Und es soll Spaß machen, einen Oldie-Sender anzuschalten, weil man eben weiß, dass dort musikalischer Inhalt zu hören ist. Und nur weil ich jetzt gerade mal angefangen habe, aktuell einen Löwenanteil der Beiträge zu liefern, da mag das vielleicht für den ein oder anderen ein bisschen befremdlich sein. Das kann ich auch ganz gut verstehen. Aber irgendeiner muss einfach mal anfangen, um so ein Angebot zu machen, das dann mit der Zeit auch mit jedem gut gemachten Beitrag breiter und besser werden kann. Ob nun mit euren Songstories, mit euren Geburtstagsepisoden oder was immer ihr euch noch dabei inhaltlich gut vorstellen könnt, als die gemeinsame Erweiterung von unserem Startprojekt mit dem Hit History Tageskalender.

News Top 10 gelandet mit dem Little Red Rooster. Sein Geburtstag heute am 5. Oktober 1919. Der jährt sich natürlich auch genau heute auf unserem Jubiläumskalender, auch wenn die Frontleute der Bands oft gar nicht so recht auf dem Radar stehen. Wir graben aber gerade für solche Hitlieferanten wenigstens mal einmal im Jahr wieder ein bisschen genauer nach. Buddy Griffin, geboren als der Ernest Griffin, heute im Jahr 1919 in Dallas, Texas. Insgesamt werden es für die Griffin Brothers am Ende 7 schwarze Top-10-Hits in einem ganz schmalen Zeitfenster 1951 bis 52. Und genau dorthin gehen wir jetzt zurück. I wanna go back im Namen von Buddy Griffin.

Saxophonist Noble Thinman Watts in der Band von den Griffin Brothers, auch direkt aus den Top 10 mit ihrem gemeinsamen Hoppen. Typischer Early 50s Honker Sound mit purem Riffing aus der Feder von Buddy Griffin, hier auch noch mit einem zweiten Nachschlag am Start, diesmal mit Sängerin Margie Day bei den Griffin Brothers und ihrer Sadie Green aus der Feder von Buddy Griffin.

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Wir machen heute buchstäblich mal ein bisschen Aufruhr auf dem Weg ins bevorstehende Rock'n'Roll-Zeitalter mit Saxophonist Noble Watts, mit Sängerin Margie Day und den beiden Griffin Brothers mit ihrem Griffin Brothers Orchestra. Natürlich auch zu Anfang der 50er Jahre keinerlei Aussichten auf einen Pop-Hit, aber nach bereits 6 landesweiten schwarzen Top-10-Erfolgen, da kann unser Jubilar auch sicherhin weiterhin stur wie ein Esel bleiben, hier ganz buchstäblich. Stubborn as a Mule mit den Griffin Brothers featuring Margie Day.

manchmal kommt unser Jubilar dann auch selbst als Leadsänger vors Mikrofon beim Griffin Brothers Orchestra, hier bei My Baby's Done Me Wrong, bis er sich dann mit Bruder Jimmy entschließt, 1954 ihr erfolgreiches großes Orchester aufzulösen, weil sich inzwischen große Bandbesetzungen in den Transition Years auch kaum mehr finanzieren lassen. Und so heiratet er die Sängerin Claudia Swan. Und gemeinsam kommen die beiden als Duett dann auch sofort mit ihrer Debütsingle in die Charts. Natürlich wieder die schwarzen Charts. Mit ihrer Eigenkomposition I Wanna Hug You, Kiss You, Squeeze You. Mit Buddy Griffin und Claudia Swan.

Der Disc-Jockey Alan Freed kündigt seinen Favoriten an. Mit Sänger Billy Williams im Schlepptau vom Rhythm and Blues Hit von der zuvor gehörten Version. Mit Buddy Griffin und seiner Ehefrau Claudia Swan, mit der unser Jubilar 1955 mal wenigstens einmal noch nachlegt, mit einer Duettsingle I've Got a Secret. Eine der großen schwarzen Transition-Year-Helden mit der weißen Popbrille betrachtet, überhaupt gar nicht existent, im strikt rassengetrennten Amerika noch in den frühen 50er Jahren, für seine Landsleute aber trotzdem ein Aushängeschild, heute im Namen von Buddy Griffin.

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3: Herzlich willkommen, Historianer. Der Axel Lindner freut sich, dass ihr wieder mit dabei sein wollt zu unserer täglich neu bestückten Hit-Zeitreise mit den Hit-History-Halbzeiten, mit all unseren Originalversionen berühmter Hits, mit den schwarz-weißen Hitvergleichen aus den 50s und den 60s und auch wieder mit drei getrennten Jahresrunden mit unseren deutsch-englischen 50-50-Pärchen. Also im Grunde drei Themengebiete, bei der auch wirklich jeder interessierte Oldie-Freund ganz bestimmt einige Dutzend an Songbeispiele im Gedächtnis hat, die er beim Thema der Originalversionen oder der deutschen Schlager-Hit-Paare auch sofort benennen kann. Aber gerade deshalb will ich euch auch gerne dazu einladen, hier an jedem Tag des Jahres wieder mit dabei sein zu wollen. Denn es finden sich garantiert noch so viele mehr Hitgeschichten, dass sich dabei auch wieder ganz bestimmt einige Überraschungen dann verbergen werden. Aus all unseren drei Musikjahrzehnten hier mit der Hit History Halbzeit.

Diesmal kommt ein reines Non-Hit-Doubleplay im Country-Format in unseren Originalversionskalender hier mit George Morgan zum Late Date, zum späten Treff mit seinem Mädchen auf Geheiß vom Komponistenkollegen Al Terry. Und der liefert dann natürlich auch das Original schon 1957 zum Late Date Tonight von und mit Al Terry. 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

wir picken uns zu unserem heutigen schwarz-weißen Songrundgang wieder mal den Shotgun Boogie hier mit raus aus dem Jahr 1951 mit der weißen Poplar-Gerz-Version gedacht für die Rosemary Clooney. Aber selbstverständlich schreibt der Tennessee Ernie Ford seine Songidee schon im November 1950 und diesmal auch gleich für einen exklusiven Pop-Top-15-Hit, einer britischen Nummer 4 und auch einem erwartbaren Hillbilly-Nummer 1-Original vom Shotgun Boogie von und mit Tennessee Ernie Ford.

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1: Damit sind wir mit dem Shotgun Boogie von Cutie Williams zeitgleich auch schon im Rhythm and Blues Segment gelandet, das genauso wie auch die Hillbilly und die Pop-Fraktion in aller Regel jeweils auf die angepasste Spartenarrangement-Unterstützung hofft. Das heißt in jedem Fall, dass sich natürlich auch ein schwarzer Orchesterchef hier, Cab Calloway, zur selben Zeit auch mit voller Orchesterstärke seiner Mannschaft an diesen Titel ranwagt, mit Sänger Mark Edmondson alias Eddie Mac zum schwarzen Double Play von Shotgun Boogie.

Diese Rhythm Blues Version von Pianist und Sänger Cecil Gent, die wird am Ende eine der letzten Aufnahmen noch im Februar 1951 für ihn. Denn damals stirbt man auch schon zuweilen, insbesondere als schwarzer Musiker, noch an einer Lungenentzündung, weil es halt damals auch keine ordentliche Krankenversicherung gab. Von seinem guten halben Dutzend an Nachkriegs-Race-Music-Hits, da bleibt vor allem auch die wochenlange Nummer 1 von I Wonder erhalten. Damals mit mehr als einem halben Jahr an Stehzeit in den Race Music Hit Paraden, aber auch mit unserem heutigen Abschluss vom Shotgun Boogie, da trifft's auch nochmal ein ganz ähnlich tragisches Schicksal, denn auch der Hawkshaw Hawkins verstirbt dann zusammen mit Cowboy Copas und der Patsy Cline nach einem Wohltätigkeitskonzert auf dem Flug von Kansas City nach Nashville bei einem Flugzeugabsturz am 5. März 1963. Der Tag wird dann später als The Day Country Music Died in die Geschichte eingehen, in Erinnerung an American Pie von Don McLean nach dem Flugzeugabsturz von Buddy Holly, Big Bopper und Ritchie Valens. So als hätte der Shotgun Boogie vielleicht seine todbringenden Kugeln auch schon bereits vorne weggeschickt. Hier noch mit Harold Franklin alias Hawkshaw Hawkins.

Maria Solar aus Den Haag, die hat sich bei unseren 50-50-Pärchen förmlich eingeschossen auf die zeitgleichen US-Hits von der Georgia Gibbs. Ja, auch schon mit Irgendwas müsste heute noch passieren. Und daraus die Silent Lip

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1: Die zweite Frühzeit-Hitrunde aus den 50s, hier auch noch ein Stück weiter früher, wenn es uns hier mit so manchem Hit auch immer mal wieder gerne bis dorthin ausstrahlt. Denn berühmte Songgeschichten, die sind auch mal gerne generationenübergreifend unterwegs. Man nennt das zuweilen auch ganz gerne mal Evergreen bei unserer Hit-History-Halbzeit.

Ray Peterson startet heute unsere durchaus auch etwas längere Originalrundreise in den Pop Top 10. Das Ganze im Jahr 1960 mit der Corinne Corina. Und dabei schreiben viele Rhythm and Blues Fans das Original davon vielleicht dem Big Joe Turner zu. Aber im Vergleich dazu ist das Zeitalter, in dem sich die Originalsuche erstmal so richtig lohnt, bereits 25 Jahre früher. Wir starten nämlich heute im Jahr 1931. Mit Bandleader Cab Calloway. Dessen Version war damals noch nicht in die Hitparaden gekommen und das liegt eigentlich einzig und allein daran, dass es eben 1931 noch keine gesondert ausgewiesene Race Music Hitparade überhaupt notiert gegeben hat. Sonst wäre das damals vielleicht schon eine erste Großstadt Race Music Version wert gewesen, die schon mal beste schwarze Hitchancen hatte. Denn der Cab Calloway war zu diesem Zeitpunkt bereits die Hausband im berühmten New Yorker Cotton Club. Und deshalb hatte der Cabell Calloway der Dritte bis ins Jahr 1931 auch schon gut ein halbes Dutzend an Charterfolge auf seinem Konto. Mit Minnie the Moocher, mit You Rascal You oder der St. James Infirmary und Kickin' the Gong Around und einigen mehr. Nur eben die Corinne Corina, die geht damals noch leer aus mit Cab Calloway.

In etwa zur selben Zeit, da veröffentlichen aber beispielsweise die Mississippi Shakes ihre Geschichte von der Sweet Maggie mit exakt derselben Melodie. Oder auch Milton Brown and his Musical Brownies, eine weitere Anlehnung unter dem Titel Where Have You Been So Long, Corinne. Aber warum ich euch zuvor die Hitparaden-Eignung von Cab Calloways Version so deutlich angekündigt hatte, das zeigt jetzt nämlich zeitgleich die weiße Band von Bandleader Red Nichols. Genau, zeitgleich zu Cab Calloway, im Jahr 1931 bereits in die Pop Top 20 bewertet. Mit seiner Version von Corinne Corina.

So, Historianer, nun wird's aber ziemlich ländlich ab unserem nächsten Songbeispiel mit dem Blues-Gitarristen Armenter Chapman alias Bo Carter, gebürtig aus Bolton in Mississippi. Und wann immer nun so ein uralt Klassiker über diesen Weg der Blues-Reiserouten entlang des Highway 61 oder auf dem Schaufelraddampfer am Mississippi vor Ort eben sich weitervererbt, da wird's dann richtig schwierig, so einem wirklichen Original ganz exakt deutsch auf die Minute genau auf die Spur überhaupt zu kommen. Das Aufnahmejahr 1929, das bedeutet aber in jedem Fall mal für den Bo Carter schon mal, dass damit schon mal eine echte Chance besteht, auch weiter im Rennen zu bleiben auf der Suche nach dem Original von der Corinna.

unsere Schallplattenzeitreise heute auf den Spuren der Corinne Corina. Die ist dann auch beispielsweise mit Cliff Bronner auch als Hillbilly-Variante zur Schallplatte geschafft hat in diesen Zeiten. Aber die wohl früheste Corinna, die sich in diesen Tagen so finden ließ, die übermittelt uns jetzt der Blind Lemon Jefferson schon aus dem Jahr 1926 mit seinem Corinna Blues. Die Musikgeschichte eines wahren Klassikers, der aber natürlich in jedem Fall noch wesentlich älter gelten darf als das, was wir hier in den vergangenen Minuten so überliefert bekommen hatten. Nur das ist auch wirklich meilenweit entfernt von einem späteren Remake eines Dean Martin, eines Bill Haley oder bei uns eines Tommy Kent in Deutschland, damals als Pendant zu unserer heutigen Einstiegsversion von Ray Peterson auf den bluesigen Highways des frühen 20. Jahrhunderts. Da klang's und klingt's auch ganz anders mit der Corinne Corina über mehrere Jahrzehnte hier aus dem Jahr 1926 festgehalten mit dem Blind Lemon Jefferson.

bei uns geht's hier tatsächlich an jedem Tag des Jahres ganz buchstäblich mal rund. Bei mehr als 2000 kleinen Songgeschichten, die wir allein schon für unsere 50s und Frühzeitstaffel hier mal wieder ausgraben wollten. Hier mit dem New Orleans Bandleader Paul Gayton und The Music Goes Round and Round. Und dabei war die Originalsong-Idee dafür auch schon mehr als 20 Jahre alt, als der New Yorker Onyxy Club an der West 56th Street in Manhattan neu eröffnet wird. Und zu dieser Gelegenheit die dortige Houseband von Riley Fairley und seinem Orchester eben diese Novelty-Melodie zur Eröffnung spielt. Was dann zu einem vollen Dutzend an Single-Veröffentlichungen führt im gleichen Jahr mit 4 unterschiedlichen Top-10-Hits. Und auch der Trompeter Eddie Farley und sein Posaunistenkollegen, der Mike Riley, die werden damit 1936 dann schon zur landesweiten Nummer 1 bewertet. Als Riley, Farley and the Onyx Club Boys zu The Music Goes Round and Round.

Wir treten auch gleich nach all den Urversionen von diesem Klassiker damit schon wieder den Rückweg an ins Rhythm and Blues Jahr 1956. Hier mit Altmeister Cab Calloway und The Music Goes Round and Round. Denn auch solche Uroldie-Klassiker, die vererben eben ihre Langzeitwirkung auch damals schon ganz mühelos über eine komplette Musikergeneration auch weiter. Hier noch mit den Cockettes im Rock'n'Roll-Jahr 1958 gelandet mit The Music Goes Round and Round. Ja,

Er wird später im Verlauf der Jahre einer der wichtigsten deutschen Schallplattenproduzenten werden, den Deutschland so hat. Der Michael Holm. Aber damals gleich am Start seiner ersten Karriereerfolge, da gibt's mit Elvis auch noch ordentlich Schützenhilfe. Bei seiner Debütsingle das Lied von der Liebe alias Wild in the Country. Oder auch hier nur wenig später 1962 auch gleich nochmal mit Die junge Liebe ist süß. Gleich zum Originalvergleich Just Tell Her Jim Said Hello. Und dazwischen leiht sich der Michael Holm auch zum Beispiel noch den Neil Sedaka aus mit Happy Birthday Sweet 16 oder den Larry Finnegan mit seinem US-Hit von Dear One oder dann auch wenig später noch mit Bobby Rydell zu den Wildwood Days. Und auch dann, als die wirkliche erfolgreiche Schlagerkarriere mit ihm durchstartet, da holt sich der Michael Holm auch noch weitere US-Originale, zum Beispiel mit Barfuß im Regen oder mit Mendocino oder mit dem Original von Fernando von der Sheila und einigen weiteren Fremdadaptionen dann eben ins eigene Hitrepertoire. Aber zu Anfang, da punktet der Michael Holm mit Elvis. Just Tell Her Jim Said Hello.

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Wir drehen diesmal für unsere Instrumentalecke die Geschichte auch mal um. Mit der Saxophonphalanx von Chuck Higgins zu Tonky Honk. Also nicht Honky Tonk, sondern Tonky Honk. Aber ansonsten im selben Jahr 1956 mit recht identischen Vertonungsmerkmalen am Start. Und damit auch wieder mal so ein typischer Geschlopfter, der im deutschen Süden und bei unseren österreichischen Nachbarn oft vollkommen anders wahrgenommen wird auf den Tanzflächen, als dass die britisch beeinflusste BFBS-Musikwelt damals im deutschen Norden so ankommen lässt, dann nämlich zum Einzeltanz Stroll. Und genauso macht es hier auch der Saxophonist Seal Austin. Auch für ihn nehmen wir uns mal gerade gut 2 Minuten Zeit in 45 Umdrehungen zu Bout Time. Rock'n'Roll Paartanz oder Einzeltanz Stroll. Auch heute im 21. Jahrhundert immer noch zu erleben bei den diversen Tanzabenden, so zwischen Nord und Süd, zwischen BFBS und AFN-Wurzeln. Hier auch nochmal nach vorne gestellt mit Saxophonist Seal Austin.

My Girl is Red, Hot Rock'n'Roll Klassiker ohne offizielle Hitchance, aber dennoch weit wichtiger für die Musikentwicklung als so mancher Top-10-Hit in diesen Tagen. Mit unserem nächsten Non-Hit-Wonder, da klappen wir unseren Geburtstagsalmanach heute am 5. Oktober gerne mal kurz wieder auf für Billy Lee Riley, geboren heute am 5. Oktober 1933 in Pocahontas, Arkansas. Und auch wenn er mit seinem Red Hot auch keine überregionale Aufmerksamkeit bekommt, wir möchten auch wenigstens einmal im Jahr gerade eben an solche Künstler uns auch gerne erinnern, die vielleicht mit der Hitparadenbrille in die zweite Reihe zurückrangiert werden. Aber für die Rock'n'Roll-Gemeinde, da gehört der Billy Lee Riley mit zu den wichtigsten Sun-Rockabilly-Helden dieser Tage, auch wenn seine Singles bei Sam Phillips in Memphis mit der gelben Sonne eben parallel zu den Anfängen von Elvis oder Carl Perkins und Jerry Lee Lewis eben nie gleichwertige Aufmerksamkeit bekommen. Dabei haben es damals schon die außerirdischen grünen Männer hier gewusst, dass sich damit auch die UFOs aus dem All jetzt extra für ihn auf die Erde begeben mit dem Flying Saucers Rock'n'Roll im Namen von Billy Lee Riley and the Green Men.

Rock With Me Baby hier zum Einstieg, auch noch als Billy Riley angekündigt bei Sam Phillips in Memphis. Und wenn unser Jubilar dann aber mit seiner nächsten Schallplattenstation fragt, Is that all to the ball, Mr. Hall, dann ist das natürlich auch längst nicht alles, was wir zum Geburtstag von diesem Billy Lee Riley noch stattfinden lassen. Nach Is that all to the ball, Mr. Hall mit Billy Lee Riley and the Spooks.

Whole Lotta Looking. Wir schauen mal so ein bisschen weiter in die Karriere von Billy Lee Riley, hier nun auch als Komponist für seinen ehemaligen Sun-Label-Kollegen Jack Clement. Aber noch wesentlich erfolgreicher. Da wird unser Jubilar dann wenig später mit einem nächsten Kurzzeitkapitel als Mitkomponist und Label-Owner bei Rita Records mit seinem wohl erfolgreichsten Eigenprodukt für den Harold Dorman. Dann doch in den Hitparaden mit dem Mountain of Love.

Der Jimmy Van Eaton entführt uns hier 1960 mit seinem wortlosen Doppelseiter vom Beatnik und seinem Foggy auch nochmal kurz zu Billy Lee Riley als Plattenboss bei seiner Firma Rita mit Jimmy Van Eaton.

Der nächste wortlose Chart-Hit vom Shimmy Shimmy Walk, der kommt hier 1962 wieder vom Komponisten und Bandmitglied Billy Lee Riley. Bei den Gebrüdern Chess nun in Chicago inzwischen angelandet für die Megatons. Und man erlebt unseren Jubilar auch zeitgleich noch unter seinem Pseudonym Skip Wylie zum Fast Livin'.

der letzte Glücksbringer für heute im Namen von Komponist Billy Lee Riley. Der kommt hier auch noch mit dem Mojo Man vom Kanadier Ronnie Hawkins. Aber den Abschluss, den liefert uns der Billy Lee Riley natürlich auch gleich nochmal selber als Harmonikaspieler. Dann auch endlich in den Top 10 gelandet an der Seite von Johnny Rivers. Denn was dem Harold Dorman zuvor mit seinem Mountain of Love eben noch nicht gelingen wollte, das schafft hier 1965 damit dann der Johnny Rivers mit seinem Harmonikamann Billy Lee Riley und dem Mountain of Love.

The girl can't help it. Das Mädel kann doch überhaupt nichts dafür, dass wir beim Film der Schlagerpiraten aus dem Jahr 1956 diesmal auch wirklich viel deutlicher ausholen müssen als bei unseren durchschnittlichen Fernseh- und Kinoausflügen hier um diese Uhrzeit. Denn eigentlich sind die Hauptdarsteller Tom Yule, Edmund O'Brien und die Jane Mansfield im Grunde eigentlich nur die Beigabe zur musikalischen Ausgestattung von diesen gut 90 Minuten. Also macht euch bereit für die nächsten kommenden Minuten mit Fats Domino, Eddie Cochran, Gene Vincent, Dee Platters, Dee Tranious, die Three Chuckles, Bandleader Ray Anthony, Johnny O'Lean und wie sie alle heißen. Jetzt geht's um den Film The Girl Can't Help It. Ready?

Die Trainiers behaupten hier nicht zu Unrecht, Rockin' is our business. Und das dürft ihr heute bei unserer Film- und Fernsehrückblende auch wirklich wörtlich nehmen, denn dieser Film gehört auch garantiert zum allerersten Dutzend an Musikfilmen, die ein Rock'n'Roll-Fan mit als allererstes benennt, wenn man damals seine musikalischen Helden nicht nur hören wollte, sondern sie auch mal sehen durfte. Nach dem großen Erfolg von Außer Rand und Band und seinem sofortigen Nachfolger, dem Teil 2, da werden nämlich auch bei uns in den deutschen Kinos sofort die Schlagerpiraten hier nachgelegt, Anfang 1957. Und allein schon der deutsch übersetzte Filmtitel aus The Girl Can't Help It, dann bei uns daraus die Schlagerpiraten zu machen, das verheißt eigentlich auch schon eine ganze Menge, wie die damalige deutsche Filmbranche diese so neuartige Jugend- und Tanzmusikwelle aus Amerika gesehen hatte. Denn als Piraten, die quasi das Schiff der etablierten Abendunterhaltung jetzt entern. Und was nun entern im gleichzeitigen Schlagerdeutschland mit einer Katharina Valente oder einem Gerhard Wendland wirklich bedeutet, das bringt uns im Film auch ein längst etablierter Orchesterchef Ray Anthony hier näher. Denn auch er hat als Trompeter damals bei Glenn Miller in den 40er Jahren schon angefangen, oft damals auch noch mit ganz sanften und einschmeichelnden Tönen. Und da ist aber jetzt die Zeit gekommen der Rock'n'Roll-Revolution mit Rock Around the Rock Pile mit Ray Anthony.

Diese Bandstand-Matinee von Orchesterchef Ray Anthony ist dann auch auf der prall gefüllten LP zum Soundtrack von The Girl Can't Help It nicht mehr enthalten. Genauso wenig wie auch der nächste Mitschnitt von Sängerin Abby Lincoln. Und sie findet hier das Wort Gottes in einer Gospelkirche auch ganz passend, um mit dem Rock'n'Roll-Sound zusammengeführt zu werden. Bei Spread the Word, Spread the Gospel mit Abby Lincoln. 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

den Bandleader Johnny O'Lean erleben wir dann einige Monate später auch nochmal im Musikfilm Born Reckless, genauso wie auch einen Eddie Cochran bei Go Johnny Go und einen Gene Vincent ebenfalls dann bei der Hot Rod Gang. Also wir befinden uns in der Rock'n'Roll-Filmchronologie wirklich erst am Anfang, was es damals in diesen Monaten über die amerikanischen Leinwände alles zu sehen gab. Und ich kann euch jetzt schon versprechen, wer hier uns bei unseren Film- und Fernsehausflügen die Treue halten will, der wird auch all diese Filme noch im Kurzüberblick hier erleben können. Mit Shake, Rattle and Rock, mit Let's Rock, mit Mr. Rock'n'Roll, mit Rock Baby Rocket oder dem Carnival Rock oder Rock All Night und dem Big Beat und Jamboree und Go Johnny Go und viele, viele mehr. Und alle haben sie im Grunde nur diese eine Aufgabe, die angesagten jungen Teenager-Helden auch in die entlegensten Winkel des Rock'n'Roll-Universums spülen zu können, als Musikpiraten dem Schlager-Establishment den Kampf anzusagen. Und dabei muss es auch nicht immer über den Text gehen, wie eben mal gerade bei der Gospel-Verbindung von Abby Lincoln, sondern es reicht einfach mal nur, einen Rock'n'Roll-Klassiker auf sich wirken zu lassen, der auch in Amerika so manches Mal wegen seines Textes schon verballhornt wurde. Der Gene Vincent mit seinem publikumswirksamen Auftritt bei The Girl Can't Help It mit seinem Klassiker Bee Ba Ba Lula. Well.

für nicht wenige auch deutsche Rock'n'Roll-Fans, da brachte das in diesen Tagen im wahrsten Sinne des Wortes außer Atem, was der Eddie Cochran hier anstimmt mit seinem 20 Flight Rock. Noch weit bevor der Bill Haley dann zu uns auch live nach Deutschland kommen wird, da erleben auch die deutschen Nachkriegsteenager damit ein komplett neues Musikgefühl, das man, wie der Little Richard behauptet, entweder hatte oder man gehörte halt einfach nicht dazu, zu den Schlagerpiraten im Jahr 1956. She's got it. Sie hat's schon mal mit Little Richard Pennyman. That's me.

0: All unsere kurzen Radiogedanken unter diesem Slogan, die sollen euch an den Geräten mal nur ein bisschen ein anderes Denkmuster über Radiomacher und Radiohörer auch geben. Denn wir stöbern hier ja auch täglich für euch nach weiteren spannenden und interessanten Oldie-Musikgeschichten. Nur allein schon der Begriff, dass wir das für euch machen, das sollte eher ein unter uns werden. Denn es gibt so viele Oldie-Fans, die sich ganz bestimmt auch vorstellen können, dass sie mal Radiogeschichten entwerfen. Mir ging es damals übrigens vor gut 35 Jahren auch ganz genauso. Oldie-Fans, die sind nicht selten auch Musiksammler mit ihrem immensen Fachwissen, das garantiert auch an jedem Plattenschrank auch ein bisschen anders aussehen mag. Denn ein guter Musikbeitrag, der entsteht vor allem aus der redaktionellen Vorarbeit zu einem Song oder einem Interpreten, einem Komponisten oder einem Thema. Wer dann am Ende euren gut gemachten Beitrag tatsächlich spricht, das ist aus meiner Sicht ziemlich unwichtig. Ich glaube, auch jeder meiner Kollegen, der würde seine Stimme gerne dazu ausleihen, wenn wir damit gemeinsam einen guten neuen Musikbeitrag hinkriegen, den dann die allermeisten anderen Mitmacher und Hörer vielleicht auch noch gar nicht kennen. Musikgeschichten, die dann vielleicht zum ersten Mal aus euren Wohnzimmern endlich mal rauskommen und Gehör finden. Für mich vor allem natürlich aus den 50s und den 60s über unser Kontaktformular bei www.hithistory.de. Immer die Landebahn hier zur Erweiterung von unserem Hit History Tageskalender.
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0: Unsere Hit History Halbzeit meldet sich mit Axel Lindner natürlich wie auch an jedem Tag aus den 60s mit einem hoffentlich auch wieder spannenden Songgeschichten-Mix aus diesem Musikjahrzehnt, wobei wir ja an 365 Tagen auch 365 mal andere Songgeschichten für euch vorbereitet haben. Das heißt, wenn euch eine Sendung gefällt, dann stehen die Chancen ziemlich gut, dass ihr euch am nächsten Tag und am übernächsten Tag und auch am übernächsten Monat vielleicht wieder einfinden wollt. Und genau das ist unser Ziel von dieser Sendereihe. Wenn es schon endlich mal für die echten Oldies auch wirklich genug Sendezeit gibt, weil wir im Internet jetzt auch wirklich kein ewiges Jugendradio betreiben müssen, um werbewirksam zu sein, dann aber doch endlich nach so vielen UKW-Jahren der quasi Zeitbeschränkung erstmal richtig loslegen, Historianer. Früher, da gab es doch Musik aus dieser Zeit vielleicht mal mit einer oder zwei Sendungen pro Woche. Und jetzt gibt es eben allein von einer Hit History Halbzeit eine komplette Jahresrunde pro Tag. Die Zeit des ewigen Mangels hat ein Ende und die Dorfmusik sowieso, das konnten wir schon aus dem Hamburger Starclub damals lernen. Und demnach tauchen wir jetzt wieder ein zu unseren Songgeschichten jetzt aus den 60s bei unserer nächsten Hit History Halbzeit.
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0: Wir reisen heute mit dem Zug vom Midnight Special in die US Top 20 hier ins Jahr 1965 mit Johnny Rivers, aber ganz genauso auch bereits knapp 40 Jahre vorher hier zurück bis ins Jahr 1926 zur ersten bereits kommerziell erfolgreichen Version von Dave Pistol Pete Curtail mit den McGinty Oklahoma Cowboys mit der wohl ersten überlieferten Tonaufnahme von diesem Klassiker. A Midnight Special.
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1: Der Midnight Special mit seinem Ever-Loving Light, der uns hier auf seiner weiten Wegstrecke quer durch die Jahrzehnte dann mitbegleitet auf der nächsten Haltestelle jetzt im Jahr 1929, aber mit geändertem Songtitel als Let Your Light Shine On Me, hier mit Blind Willie Johnson.

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Tiny Grimes and his Rockin' Highlanders. Sie präsentieren uns hier knapp 20 Jahre später, jetzt im Jahr 1948, gelandet die erste offiziell gechartete Version vom Midnight Special. Immer auf dem Weg von St. Louis in Missouri hoch nach Chicago, nach Illinois. Also einem ganz zentralen Stück des berühmt gewordenen Blues Highway 61. Aber auch als Beförderungsmittel für Gefängnisinsassen, da wird diese Nachtfahrt des Midnight Special, die fährt immer zwischen 23.30 Uhr ab St. Louis bis um 7 Uhr morgens in Chicago, auch ganz gerne genutzt. Und deshalb auch der Songtitel aus der Midnight Special, hier jetzt wieder in Weiß in den Top 30 gelandet im Jahr 1950 mit Pete Seeger und seinen Weavers.

0: Wilma Lee und Stoney Cooper transportieren hier den Big Midnight Special ins Jahr 1959 und damit auch schon zur nächsten Country Top 5 Erfolgsnotierung hoch in den Norden. Und natürlich nehmen dann auch noch die Beatles und die Creedence Clearwater Revival oder der Lonnie Donegan, der Bobby Darin, der Joe Turner, der Eric Clapton immer noch Fahrt auf im Midnight Special. Aber die dann für uns heute letzte Chartversion, die kommt kurz nach Lee und Cooper hier im Jahr 1960 dann nochmals in die US Top 20 mit Paul Evans im Midnight Special.
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One of these days, eines Tages bleibt auch den 60s Beat-Fans hier mit den Swingin' Blue Jeans aus Liverpool auch kaum noch was anderes übrig, als auch die zeitgleichen Rhythm and Blues Originale ins Herz zu schließen, weil es ja mit all diesen Gratwanderern nicht ganz einfach ist, wenn man sich bei dieser Ganzjahresrunde von Beat Goes Rhythm and Blues auch immer nur für eine Musikseite entscheiden sollte, für Beat oder für Soul. Garantiert findet man aber bei jeder unserer Jahresstaffel, ob das bei den Originalversionen berühmter Hits oder bei den deutsch-englischen 50-50-Pärchen oder eben hier auch bei Beat Goes Rhythm and Blues ist, man findet immer ein paar Dutzend solcher Songverbindungen und eben genau das macht's auch so besonders spannend, um sich auch als Musikfan dieser Zeit auch zu vergegenwärtigen, dass da weit mehr dahinter steckt als immer nur ein paar britische Beat-Singles. Zu jedem dieser Schwerpunkte finden sich immer sofort einige hunderte an Singles, die sich ganz besonders auf all die musikalischen Verbindungen dann stützen, die man damals über Jahrzehnte hinweg auch wie selbstverständlich

eigentlich immer wieder gesucht hat. Nur in der Neuzeit, da findet sich diese zeitgleiche Mehrfachverwertung auch kaum mehr. Nur damals, da war das eine der angesagten musikalischen Methoden, auch im Beat-Zeitalter. Immer mit solchen Originalen, diesmal entlehnt bei Marvin Gaye, dann am Ende auf der Insel übrigens erst 1982 in den britischen Top 5 gelandet, mit diesem Original schon aus dem Jahr 1963, mit One of These Days.

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I Want to Live. Wir machen heute noch einen kleinen zweiten Albumausflug mit den Aphrodite's Child nach Griechenland mit Sänger Demis Roussos und Organist Vangelis im Jahr 1969 nach ihrem Debütalbum From End of the World. Da legen die Aphrodite's Child europaweit auch gleich nochmal mächtig nach in den Hitparaden. Hier zwar auch nur mit einem deutschen Rang 38 dekoriert, aber dafür umso erfolgreicher in Belgien und Frankreich auf dem Treppchen und bei unseren holländischen Nachbarn sogar bis zum Rang 1 bewertet. Nur das dazugehörige Album bringt dann mit dem Titelsong It's 5 O'Clock auch noch mehrfach die Position 1 in Belgien, in Frankreich und in Italien. Und dabei lässt sich dann auch die Nähe zu Procol Harum, A Whiter Shade of Pale auch nicht leugnen beim Titelhit aus unserem 60s-Album des Tages. It's 5 O'Clock.

Die Marie Jolie erreicht dann 1969 bei unseren Nachbarn in Holland auch die Top-10-Marke mit Aphrodite's Child, genauso wie auch die dann schon vierte landestypische verteilte Single Such a Funny Night. So eine spaßige kleine europaweite Hitparadenreise heute aus dem Album It's 5 O'Clock World im Namen von Demis Roussos und Aphrodite's Child.

Diesmal gibt's mit dem englischen Orchesterleiter Tony Osborne wieder mal Ohrwurmgefahr aus Mombasa im Jahr 1963. Aber ganz nach ähnlichem Muster präsentiert uns hier im selben Jahr auf der anderen Seite des Atlantiks der George Cates hier sein Instrumental namens Flip.

Angel ab 1960 hier. Da koppelt sich der Di und die Mucci von seinen Belmonts ab. Und unser nächster Jubilar Carlo Mastrangelo übernimmt dort für die nächsten 7 Charthits das Liedmikrofon. Der Gruppenname der Belmonts entstammt der Belmont Avenue in der New Yorker Bronx, wo auch unser Jubilar heute am 5. Oktober 1938 geboren wird. Und darum klingt auch unser Einstieg als Leadsänger dort auch immer noch so ein bisschen nach dem Teenager in Love, aber eben jetzt ohne Dion, mit Carlo Mastrangelo bei den Belmonts. Und such a long way.

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Wie schon gewohnt sind für viele Hitparadenhörer diese Blue-Eyed Soul-Tanzflächentöne, die eben damals keine Hitparaden gesehen haben, immer noch gerne ein Mysterium. Denn die britischen Northern Soulies, die verlegen sich mit ihrer Musikauswahl aus den 60s und den 70s eben auch ganz häufig, gerade auf die nicht gecharteten, aber fetten Backbeats auf den Tanzflächen. Quasi manchmal auch schon so wie ein Statussymbol für einen guten Northern Soul-DJ, das für den eben gerade auch nicht die Hautfarbe zählt, sondern der möglichst geradlinige Tanz-Backbeat von unserem Jubilar, hier auch noch 1966 mit dem untrüglichen Northern Soul-Gefühl. I Got a Feeling mit Carlo Mastrangelo und den Belmonts.

The Money and Run. Inzwischen, da greift sich unser Jubilar quer durch die 70er Jahre sein Geld in großen Scheinen ab. Aber wie gewohnt gehen wir mit unseren kleinen Geburtstagsausflügen auch mit dem Steve Miller gerne mal ein paar Minuten zurück in die Frühzeit. Denn geboren wird er genau heute am 5. Oktober 1943 in Milwaukee, Wisconsin. Und schon im Alter von nur 7 Jahren, da lernt der kleine Steve zu Hause im Jahr 1950 seine ersten Gitarrentöne von niemand geringerem als dem Les Paul, der ja immerhin auch eine eigene Gitarrenserie benannt bekommt. Und ganz nebenbei hat der stetige Besucher im Hause der Millers in eigenem Namen dann zusammen mit seiner Frau Mary Ford auch insgesamt fast doppelt so viele Charthits zu bieten als unser heutiger Jubilar. Aber im Jahr 1951, da bringt eben dieser Les Paul seine Gitarre mit am Sonntagnachmittag und er bringt dem kleinen Steve die ersten Grundfertigkeiten an der Gitarre bei. Und dazu mal vorneweg nur ein kleiner Gradmesser für den Steve, was er von diesem Les Paul alles schon lernen konnte. Hier zum Top-10-Hit sein Gitarreninstrumental von Whispering mit dem Gitarrenlehrer Les Paul.

Hey, Little Schoolgirl mit der Goldberg Miller Blues Band hier im Jahr 1965. Inzwischen befindet sich nämlich der 18-jährige Steve Miller bereits nach seinem Highschool-Abschluss hier im Jahr 1965 auf dem College an der University of Wisconsin. Und er ist der Überlieferung nach mit Absicht beim Literaturexamen durchgefallen, um weiterhin mit Barry Goldbergs Blues Band dort Musik machen zu können. Und sie bekommen auch sofort einen Schallplattenvertrag bei der Epic mit ihrer Debütsingle Mother Earth als die Goldberg Miller Blues Band.

Mit diesem Blues-Klassiker von Jimmy Reed mit Can't Stand to See You Go, da macht sich der Steve Miller dann auf den Weg, nun seine eigene Band an der Westküste in San Francisco zu gründen. Und siehe da, im Jahr 1967 kommt genau dort der Chuck Berry zu einem Open-Air-Konzert vorbei, zum berühmten Fillmore Stadium nach San Francisco. Und er braucht eine passende Begleitband. Also die ideale Chance für den Steve Miller beim Live-Auftritt dort auch gleich die erste Schallplattenaufnahme auf den Weg zu bringen. Freilich hier noch als Namensgeber der Chuck Berry vorne dran. Aber immerhin schon bei diesem Fillmore-Konzert mit dem dazugehörigen Album auch bereits zu lesen. Chuck Berry with the Miller Band at the Fillmore Auditorium zum Fillmore Blues.

It Hurts Me Too von Altmeister Elmore James, adaptiert hier von Chuck Berry und der dort so betitelten Miller Band als die Begleitmusiker in San Francisco. Aber wenig später, da wird dort die musikalische Unterstützung vom Hippie-Musikfilm Revolution gefordert, an der Seite von den Quicksilver Messengers. Und so steuert der Steve Miller dann zum ersten Mal in eigenem Namen dort auch 3 Songtitel bei diesem Soundtrack mit bei. Als reinrassige Bluesband im Love and Peace Zeitalter in San Francisco, also mittendrin im Summer of Love 1967 aus dem Film Revolution, die Steve Miller Band erstmals unter eigenem Namen im Studio zum Super Bird

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Alles, was man von ihm heute zum Geburtstag bekommen kann, das ist ein Kurzausflug in die 60er Jahre, als noch kaum jemand auf dem Schirm hatte, dass der Brian Francis Connolly aus Hamilton in Schottland bald zu Weltruhm kommen sollte. Geboren heute am 5. Oktober 1945 im hohen britischen Norden, da macht er sich dort erstmal einen Namen als Sänger einer Motown- und Rhythm and Blues Band mit den Wainwrights Gentlemen in bester Northern Soul Tradition schon ab 1968, aber dann schon als die Gruppe Sweet vorgestellt mit typisch geradlinigem Tanzbackbeat bei ihrer Debütsingle It's Lonely Out There mit Brian Connolly und Sweet.

Wir schalten nur wenige Monate nach vorne ins Jahr 1969, inzwischen in Swinging London angelandet. Da lässt sich auch mit ihrer zweiten Single noch kein überregionales Geld verdienen. Aber für die Fans von Sweet, da sind das die beiden Perlen aus der Frühzeitkarriere von unserem Jubilar, wenn wir uns dann natürlich zweifellos auch noch einen Take 2 dann ab 1970 gönnen werden, nach der Time im Namen von Brian Connolly mit Sweet.

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willkommen zurück im Namen von unserem heutigen Geburtstagsaspiranten Steve Miller mit einem weiteren Nummer 2 Hit aus dem Jahr 1977 mit Fly Like an Eagle. Aber wir waren zuvor beim chronologischen Teil 1 irgendwie schon mal hängen geblieben bei seinem ersten Filmauftritt im Hippie-Zeitgeiststreifen von Revolution im Jahr 1967, also 10 Jahre von hier in die rückwärtige Zeit gedacht, als der Steve Miller dann auch seine ersten Schallplattenaufnahmen in eigenem Namen auch abliefern konnte, an der Seite der Quicksilver Messenger Band und der Band Mother Earth. Und er pickt sich auch noch nach bester Rhythm and Blues Tradition auch gleich vom Start weg nochmal 2 schwarze Rhythm and Blues Originale raus, um sowohl diese Your Old Lady von den Isley Brothers und danach auch den Mercury Blues im Anschluss dann mitzunehmen in die Neuzeit. Und dieses Vorgehen dieser alten Blues-Akkorde, sie mitzunehmen, das wird dann später auch bei den Mega-Hits sein Erfolgsbarometer weiter zünden. Denn auch seine beiden 70er-Jahre Nummer 1 Hits vom Joker und von Rockin' Me, die haben nach eigener Aussage von Steve Miller ihre Wurzeln noch ein gutes Stück früher in der Zeitgeschichte. Aber hier jetzt erstmal die beiden Filmeinspielungen mit ihrem jeweiligen Original im Streifen Revolution mit Your Old Lady von der Steve Miller Band.

Your Old Lady hier im Original Double Play mit unserem heutigen Geburtstagsjubilar Steve Miller am 5. Oktober hier zum schwarz-weißen Rhythm and Blues Vergleich mit den Isley Brothers im Jahr 1961. Aber ich habe vorher ja schon einen dritten Frühzeit-Blues-Ausflug hiermit angekündigt, der eigentlich mit dem Steve Miller erst so richtig die Chance bekommt, in die Gitarrenneuzeit irgendwie überführt zu werden. Denn der Mercury Blues, der ist zum Zeitpunkt der Steve Miller-Aufnahme auch schon knapp 20 Jahre alt, vom Komponisten und Urschöpfer K.C. Douglas, für einen zweiten schwarz-weißen Hitvergleich zum Mercury Blues.

Wer Mercury Blues oder manchmal auch der Mercury Boogie bereits im Jahr 1948 urvertont mit dem Casey Douglas, ursprünglich aus Mississippi, entlang der frühen Blues-Route der Route 90 von dort dann an die Westküste ausgewandert. Und von dort kennt der Steve Miller wahrscheinlich auch diese Aufnahme, denn er transportiert auch genau diese Blues-Stimmung dann rund 20 Jahre später jetzt auch in die amerikanischen Popcharts. Denn 1968, da wird es jetzt endlich Zeit nach dem Filmdebüt auch für seinen ersten eigenen Charterfolg mit startendem Motor und typischer Blues-Harmonika. Also deutlich das Bekenntnis zu den Wurzeln seiner ehemaligen Steve Miller Blues Band für Living in the USA.

Another Country hier im Jahr 1970, dann mit seinem nächsten überregionalen Chart-Hit, als er zusammen mit John Lee Hooker auch zum Beispiel noch das Album Endless Boogie vertont. Also wirklich durch und durch mit Blues-Wurzeln ausgestattet, mit denen wir natürlich dann im Verlauf die weiteren Hitparaden-Karriere-Höhepunkte vom Joker oder von Rock'n'Me oder von Abracadabra immer so ganz unterschwellig auch mitspüren. Die Songgeschichten übrigens vom Joker mit seiner Anlehnung beim Clovers-Hit von Lovey Dovey oder mit dem Wechselspiel von Rockin' Me und All Right Now von Free. Das vertagen wir auf eine kleine weitere Songgeschichte im Namen von Steve Miller. Dafür gibt's jetzt noch zum Geburtstagsabschluss den Abflug mit Überschallgeschwindigkeit zum Jet Airliner in den Top 10 1977 gelandet. Zur heutigen Geburtstagserinnerung an den Steve Miller.

Wir treffen uns diesmal vom 12. Januar 1965 bis zum 11. April 1966 hier mit Orchesterchef Peter Matz zur Musiksenderei Hullabaloo, was ungefähr so viel heißt wie Rummel oder Getöse. Und so herrscht vor allem bei den amerikanischen Teenagern insgesamt 48 Mal hier musikalischer Ausnahmezustand. Im ersten halben Jahr immer gut 45 Minuten an Sendezeit und danach reduziert die NBC auf die halbe Zeit. Immer am Montagabend ab 20.30 Uhr. Aber dann treten bei Hullabaloo auch immer nur die bekanntesten Hitlieferanten dieser Tage auf. Immer umrahmt von den Hullabaloo Dancers, die auch ihrerseits zuweilen den Weg ins Aufnahmestudio auch gut und gerne gefunden haben. Denn so wird hier beispielsweise 1966 die Lada Edmund Jr. dann auf der anderen Seite des Atlantiks von den Northern Soul Fans in England gefeiert. Mit ihrem Modetanz La Rue, der dort bei Hullabaloo übers Fernsehen live zu sehen war, mit der Go-Go-Tänzerin aus Hullabaloo, Lada Edmund Jr.

Bei unserer gesonderten R&B-Countdown-Staffel, da erleben wir natürlich aus diesen markanten 60er-Jahre-Musiksendereien noch eine ganze Menge mehr aus den Northern Soul Top 500. Aber wenn wir gleich noch einen kurzen Blick auf die Liste werfen, die dort zeitgleich bei Hullabaloo aus Burbank den amerikanischen Musikkontinent mit aktuellen Hits versorgt haben, ein James Brown, ein Jackie Wilson oder die Hits von Dionne Warwick, natürlich auch gleichberechtigt Lovin' Spoonful, Sonny and Cher, Roy Orbison und selbstverständlich waren auch die britischen Beat-Vorreiter dort bei Hullabaloo ganz ähnlich oft zu Gast. Die Hermits Hermits, die Animals, die Rolling Stones. Aber natürlich wollen wir dabei auch nicht verschweigen, dass die beiden amerikanischen Musikserien Shindig von Jack Good und Hullabaloo von Produzent Steve Binder in diesen Tagen auch noch gegen den schier übermächtigen Musikrivalen Dick Clark mit American Bandstand antreten mussten und deshalb auch als musikalische Trendsetter Serien natürlich alle drei bei uns in der Fernsehserienstaffel extra im Kurzüberblick mit dabei. Genauso wie selbstverständlich natürlich auch zeitgleich bei uns der Beat Club oder in England Top of the Pops. Ab Mitte der 60er Jahre spätestens, da setzt man überall im Fernsehen auf den Teenager-Markt und man entwirft möglichst dazu passend auch gleich den ein oder anderen Modetanz. Nach dem LaRue von Lada Edmond Jr., da greift sich hier auch noch der Joey Heatherton den Modetanz The Matador von Major Lance nochmal raus und entwickelt aus derselben Melodie hier auch noch den Modetanz The Hunt.

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2: Unsere 70s-Hit-Halbzeit mit Axel Lindner, die hat natürlich auch heute wieder zwei weitere Songgeschichten für euch parat. Diesmal aus dem Jahr 1971. Und zum einen picken wir uns auch gleich nach unserem 70s-Hit-Einstieg wieder ein weiteres Songpärchen raus, auch aus unserer Jahresstaffel der Originalversionen berühmter Hits. Und dann zur zweiten Viertelstunde wie immer auch unseren deutschen Schlagervergleich zum jeweils englischsprachigen Original. Nur dann ist es auch wieder genug aus den Hitparaden. Dann schauen wir auch nochmal für einen kurzen Moment lang vorbei bei unseren ausgesuchten Non-Hit-Pärchen aus dem Jahr 1971. Und so geht's los mit unserer täglich neu bestückten Hit History Halbzeit.

Es regnet uns heute mal wieder im buchstäblichen Sinn einen britischen Reggae-Hit in unsere 70s-Originalvergleichsrubrik hier mit Bruce Ruffin und seiner englischen Nummer 23 im Jahr 1971. Aber eigentlich kommt der gebürtige Jamaikaner bereits als Sänger der Ska-Band von Byron Lee and the Dragonaires schon Mitte der 60er Jahre nach England übergesiedelt. Und damit gehört er auch zu den vielen Ska- und Rocksteady-Trendsettern, für die wir bei unserem täglichen R&B-Countdown auch eine eigene Jahresstaffel durch die 60er Jahre erleben, damit auch dieser schwarze Musikblickwinkel dieser Tage auch nicht immer vom Rhythm and Blues und vom Soul überschattet werden, sondern auch die Auswirkungen der West-Indien-Immigranten auf der Insel dort ihre ganz berechtigte Aufmerksamkeit bekommen, nicht nur für die schwarze Musikentwicklung der 60s. Aber der Originalregen, der kommt bereits zwei Jahre zuvor aus den US Hot 100 über liefert vom blinden Sänger José Feliciano und seinem Urauslöser aus dem Jahr 1969 mit seinem Rain.

Die Little Lily schaut bei uns heute im Namen von Gus Backus mal wieder rein. Also Servus Lilly, wir warten schon auf dich als direkten Gegenpart zum zeitgleichen Sweet Hit Little Willy. Freilich hat der Gus Backus damit 1973 weder eine Chance auf die ZDF-Hitparade noch auf den Ilja Richter in der Disco. Aber trotzdem kann man vom deutschen Nummer 1-Hit von Sweet wieder mal bestens profitieren. Und da war natürlich diesmal auch der Erfolgsfaktor von Gus Backus auch weiterhin gefragt. Denn sein Politor-Produktionsteam, das verdient auch ohne weitere eigene Erfolgstitel weiterhin bestens mit ihm. Wann immer man den Gus Backus nämlich überreden konnte, mit einem zeitgleichen US-Hit anzutreten. 1965 zum Beispiel mit Hello Pussycat alias What's New Pussycat mit Tom Jones im Original. Ein Jahr später, da kommen die Bohnen in den Ohren eigentlich von den Serendipity Singers. 1967 mit Gus Backus Sing C'est la vie von Sonny und Cher oder wieder ein Jahr später Dr. Simon sagt alias Simon Says von den 1910 Fruit Gum Company oder eben diesmal mit der Little Lily als deutsches Gegenstück zum Welthit von Little Willy mit Sweet.

Das Jahr 1971 kommt natürlich in unserem Jahresturnus auch noch wesentlich öfter zum Zug. Aber jetzt wollen auch die nächsten weiteren Jahresringe alsbald noch zum Zug kommen. Und jetzt geht's auch gleich weiter zum Teil 2 von unserer Hit History Halbzeit.

Get on the line. Wir kommen auf die Spur, als dann 1970 die Karriere von Brian Connolly mit Sweet in London bald so richtig loslegt. Hier aber noch als typische Bubblegum-Band vermarktet. Aber mit dem Juicer wird es dann hier schon deutlich rockiger im selben Jahr für die ersten Karriereschritte von unserem Jubilar. Als dann aber im selben Jahr ihr Vertrag bei der ehemaligen Beatles-Firma Parlophone auslaufen wird und damit alle Möglichkeiten offen stehen für ihre bevorstehende landesweite Karriere mit Brian Connolly und Sweet.

Der Mr. McGallagher, der leuchtet dann noch abschließend auf die Frühzeitkarriere von unserem Jubilar, hier immer noch als rein regional bekannte Modbeat-Band. Aber dann treten für ihren Labelwechsel zur britischen RCA der Nicky Chinn und der Mike Chapman in ihr Leben. Gleich die erste Single Coco unter ihrer Produktionshoheit wird zur britischen Nummer 2. Und sie toppt bei uns die Hitparaden im Sommer 1971. Und ab diesem Moment wird der Name Brian Connolly zum Inbegriff des Glamrock. Und wir wollten heute dazu mal kurz in die Frühzeit reinleuchten. Im Namen von Brian Connolly und Sweet.

mit unserer heutigen Songstory. Da gehen wir ausnahmsweise mal bis ganz ans Ende der 70er Jahre zu Bob Geldorf mit seinen Boomtown Rats mit einem richtig oft missverstandenen Refrain von Tell Me Why I Don't Like Mondays. Vermeintlich, wenn man da immer nur eben auf diese Hookline hören mag, da könnte man vielleicht daran denken, dass wohl dem zurückliegenden Wochenende das geschuldet ist, dass doch damit der bevorstehende Montag als allererster Wochenarbeitstag gemeint sein könnte. Doch im eigentlichen Sinn, da dreht sich dieser Song um eine 16-jährige Schülerin, bei der alle Sicherungen durchbrennen. Mit der Textzeile The silicon chip in your head gets switched to overload, so heißt's hier. Dabei wird dann zwar nicht so genau beschrieben, was diese Sweet 16 so alles anrichtet, aber in jedem Fall endet an diesem Montag die Schule ein bisschen früher und danach hatte man zu lernen, wie man stirbt. And the lesson today is how to die. Während die Eltern der ermordeten Schüler damit versuchen, den Grund herauszufinden, durch die Gesangsstimme von Bob Geldorf im Song, so antwortet auf der anderen Seite dieses 16-jährige Mädchen immer wieder nur mit I don't like Mondays to shoot the whole world down. Also vielleicht sind auch ganz normale Montage dann und wann nicht ganz so negativ, wenn man ganz einfach nur problemlos in die Schule gehen darf oder auch in die Arbeit. Tell me why I don't like Mondays. Unsere heutige Hit History Song Story mit Bob Geldorf und die Boomtown Rats.

Am Ende jedes Musikgeschichtentages, da verschwindet immer so ein 365stel wieder für ein Jahr in der Versenkung. Weil ja auch morgen schon die nächsten Oldie-Geburtstage und Songgeschichten auf euch warten. Und das heißt, wir bedanken uns jetzt erstmal bei all den tollen Musikern und den Geburtstagserinnerungen. Und ganz besonders sagt unsere komplette Mannschaft natürlich Danke an all unsere Stammhörer, die sich mit uns hier, wann immer es passt, an jedem Tag aufs Neue wieder auf Reise begeben. Zu den Musikgeschichten aus alten Tagen, was immer so zu unserem aktuellen Querschnitt an Beiträgen in unser Programm schon gefunden hat. Wer beispielsweise noch mehr aus den 70er oder 80er Jahre hören möchte, der sollte sich auch gerne mit uns auf redaktionelle Suche begeben, um nach weiteren Musikgeschichten ein bisschen zu fahnden, die wir auch nicht vergessen wollten. Nehmt also auch diesen Jahresdurchlauf immer nur so als Momentaufnahme, denn dabei ist eins absolut sicher, morgen gibt es wieder mehr davon, denn zu wenig, das war damals als Oldie-Fan im 20. Jahrhundert. Jetzt feiern wir die Möglichkeiten des Internetradio. Für mehr von unserem Hit History Tageskalender

Das war's für heute aus unserem Hit History Musikkalender mit Axel Lindner und seinen Gästen. 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

Ja, ich begrüße euch doch sehr, sehr herzlich hier bei mir im Studio Dröblingsen am Mikrofon Ille Wallis. Und heute habe ich etwas ganz Bestimmtes vor. Ich weiß nicht, ob es ankommt, ob es euch gefällt, aber ich erkläre gleich. Jetzt hat gerade gesungen Reinhard May Musik oder ein Stück Musik von Hand gemacht. Ja, der macht seine Musik noch mit der Hand und der braucht kein KI. Das ist ja so eine Sache, die mich so ein bisschen beunruhigt. Aber ich kann eins versichern, meine ganzen Gedichte, und das sind 5 Bände, sind alle in meinem kleinen Hirn entstanden. Und da habe ich kein KI benutzt und ich werde das auch nie machen, weil ich habe eh aufgehört zu dichten. Aber ja, auf das eine ganz spezielle Gedicht, was die Sendung heute angeht, komme ich gleich zurück. Jetzt machen wir erstmal ein bisschen Musik. Und Ballade pour Adeline, wäre das jetzt was? Ich denke ja.

Ich sagte ja gerade schon, ihr wisst ja oder die meisten wissen, dass ich sehr, sehr viele Gedichte geschrieben habe. Und dann habe ich irgendwann mal Gedichte geschrieben über den deutschen Schlager und habe diese ganzen Titel zusammengefasst. Und das hat ein sehr langes oder beziehungsweise vier sehr lange Gedichte ergeben. Und dann habe ich jetzt so für mich überlegt, warum sollte ich das nicht mal spielen? Ich werde das Gedicht gleich vorlesen und zwischendurch vielleicht auch nochmal wiederholen und dann den ein oder anderen Titel davon spielen. Ich hoffe, ich bekomme sie alle in diese Sendung heute. Vielleicht muss ich den einen oder anderen mal hinten ein bisschen abschneiden, das weiß ich aber noch nicht. Und Reinhard May hatten wir gerade, der hatte aber nichts mit dem Gedicht zu tun. Aber er singt gleich Ankomme Freitag, den 13. Und vorher kommt das Gedicht. Schlager machen Lust auf mehr. Freitag den 13. sang Reinhard May und Dunja Reiter meinte, was ist schon dabei? An Tagen wie diesen tönten die toten Hosen, Semino Rossi überbrachte uns rote Rosen. Peter Sebastian singt, einer muss da sein, Roy Black versichert, du bist nicht allein. Freunde fürs Leben klang so schön bei Jan Smit und bei Herzilein sangen unsere Herzbuben mit. Der deutsche Schlager ist gut zu verstehen, wir müssen keinen Translator bemühen. Alle singen laut mit und sind schon ganz heiser mit »Manchmal möchte ich schon mit dir« und Roland Kaiser. Keine Party ohne griechischen Wein, Udo Jürgens heizte uns kräftig ein, Chris Roberts wollte dem Sommer lauschen und Freddy sang von »St. Pauli und Meeresrauschen«. Herbert Grönemeyer huldigt Bochum und Köln de Höhner, »Du beste Stadt« von de Blackfoes klingt fast noch schöner. Onkel Jürgen schlief im Bett im Kornfeld ein, Anita und Roy trällerten, schön ist es auf der Welt zu sein. Die schöne Maid mit Toni klang aus allen Rohren, Billy Mo hatte sein Herz in Heidelberg verloren. Nana fragt, wo ist das Glück vom vergangenen Jahr? Pur entdeckte ein graues Haar. Jetzt fehlt nur noch von Nick P. ein Stern und von Relax, ich hab die so gern. Bernd Klüver war der Junge mit der Mundharmonika. Marion Merz freute sich, denn er ist wieder da. Seine Zeit mit ihr verbrachte Horst Frank und der Mondschein an der Donau machte Gus Backus krank. Hilde Knef zählte zusammen 1 und 1, das macht 2 und Genghis Khan tanzte zur Lorelei. Mit Jürgen Markus zog ein Lied hinaus in die Welt und Gunther forderte, hey Boss, ich brauch mehr Geld. Was Roger sang, war nie verkehrt, denn Abschied ist ein scharfes Schwert. Ich könnte noch so viele Songs hier bringen. Schalte das Radio ein und lasst uns singen. Es ist egal, ob falsch oder laut. 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

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Ankomme Freitag, den 13. um 14 Uhr, Christine.

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1: Ich muss jetzt dazu etwas erklären. Und zwar habe ich vor ein paar Tagen von einem Kollegen gehört, der wiederum von einem anderen Kollegen weiß, dass der meine Sendung überhaupt nicht mag, sie aber sendet. Und das kann ich nun gar nicht ab. Also wenn einer Kritik übt, ist in Ordnung, aber dann soll er auch dazu stehen und mich aus dem Programm nehmen. Und das hat mich ein bisschen sehr, sehr traurig gemacht, muss ich sagen. Und ich habe wirklich alles in Frage gestellt. Aber so ist das nun mal. Es kann nicht allen gefallen und das wird auch heute der Fall sein, weil es ja, ich glaube, ausschließlich deutsche Schlager sind, die ich spiele. Und ja, ich stehe dazu. Und jetzt kommt also

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Ja, und weiter geht's. Freitag, den 13. hatten wir. Und an Tagen wie diesen turnten die Toten Hosen. Semino Rossi überbrachte uns rote Rosen. Und Peter Sebastian singt »Einer muss da sein«. Roy Black versichert »Du bist nicht allein«. So mache ich das jetzt. Lese immer mal so ein, zwei Zahlen vor.

Ja, nur habe ich nur ein Problem. Was erzähle ich euch zwischendurch? Ihr wisst ja, ich bin ein Plaudertäschchen. Aber ich habe durch Zufall hier was gefunden. Das könnte ich ja schon mal so einstreuen. Die 6 ehrlichsten Sternzeichen im Leben. Da bin ich mal gespannt, was dabei rauskommt. Aber erstmal kommt wieder ein bisschen Musik.

Also ich finde, bis jetzt klappt das ganz gut. Ach, und Cimino Rossi liebe ich sowieso. Ja, dann kommen wir jetzt mal zu dem, was ich gerade angekündigt habe. Also, Sie sagen ja angeblich immer die ungeschminkte Wahrheit. Ich bin mal gespannt. Ich lese mal die ersten drei vor. Der Widder redet nicht um den heißen Brei herum. Direkt ins Gesicht. Der Steinbock hasst Spielchen. Bei ihm weißt du immer, woran du bist. Oje, und jetzt kommt der Schütze, das bin ich. Sagt offen, was er denkt, auch wenn es manchmal wehtut. Wie wahr, wie wahr.

Ja, und weiter geht's. Die Jungfrau, knallhart, analytisch und absolut ehrlich zu dir. Und der Stier, Heuchelei ist ihm fremd, zuverlässig wie ein Fels. Und dann kommt noch der Skorpion, durchschaut jede Lüge sofort und verlangt die Wahrheit. Ja, die verlangen wir doch eigentlich alle, oder?

Und jetzt habe ich noch ganz kurz einen Witz, der eigentlich gar kein Witz ist, der ist nämlich Tatsache gewesen. Eine Autofahrerin, blond, kam zur Polizei und meinte, die Scheibe aus meiner Fahrertür wurde geklaut. Das waren Profis, man sieht keine Glassplitter. Ein Beamter schaute sich das Auto an und kurbelte die Scheibe wieder hoch.

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Ihr könnt irgendwo an irgendeinem Zipfel der Welt sein. Oder sogar in der kleinen Kneipe in unserer Straße. Ich werde immer wieder zu dir zurückkommen. 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

Ja, was erzähle ich nur noch zwischendurch? Ich habe ein paar lustige Wörter. 10 besonders lustige und originelle deutsche Wörter mit ihrer Bedeutung. Da muss ich schon vorab lachen. Aber erstmal geht's weiter im Gedicht. Der deutsche Schlager ist gut zu verstehen. Wir müssen keinen Translator bemühen. Alle singen laut mit und sind schon ganz heiser mit. Manchmal möchte ich schon mit dir und Roland Kaiser. Keine Party ohne griechischen Wein. Udo Jürgens heizt uns kräftig ein. Chris Roberts wollte den Sommer lauschen und Freddy sang von St. Pauli und Meeresrauschen.

Wisst ihr denn noch, was ein Backpfeifengesicht ist? Das ist ein Gesicht, das anscheinend eine Ohrfeige verdient hat. Kokolores, den Ausdruck, den gebrauche ich auch manchmal noch, ist ein altes Wort für Unfug oder albernen Unsinn. Kopfkino haben wir ja oft genug, wenn wir WhatsApps schicken. Ein eigener innerer Film, der im Kopf abläuft. Und dann hole ich mir jetzt gleich mal einen Muckefuck. Nein, tue ich nicht, weil das ist nämlich Kaffee. Ist ein scherzhafter Name für Ersatzkaffee aus Getreide oder Zikorien.

Wer von euch kennt denn noch ein Nasenfahrrad? Das ist ein humorvoller Begriff für eine Brille, das wissen wir. Aber wer kennt denn noch den Pömpel? Den kennt bestimmt jeder. Das ist das saugglockenartige Werkzeug, um verstopfte Abflüsse freizumachen. Also es ist ja alles so super modern und mit Hochdruck und mit Niederdruck und weiß ich nicht, was sie mit ellenlangen Schläuchen, was sie da alles machen, wenn so eine Toilette mal verstopft ist. Aber der Pömpel ist immer noch am besten, ehrlich, ne? Ja, und dann habe ich auch früher mal Quetschkommode gespielt. Das ist ein umgangssprachlicher Name für ein Akkordeon. Dann haben wir noch den Ratzefummel, ein witziges Wort für einen Radiergummi. Und den Schlawiner haben wir, ein pfiffiger, aber liebenswert gerissener Mensch. Und dann habe ich hier ein Wort, das finde ich so schön. Verschlimmbesserung. Eine gut gemeinte Aktion, die eine Sache am Ende nur noch schlimmer macht.

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1: Herzlich willkommen zurück im Studio Dribblingsen zur zweiten Stunde. Am Mikrofon weiterhin Ilse-Marie. So, und dann dichte ich mal weiter. Herbert Grönemeyer huldigt Bochum und Köln der Höhner. Du beste Stadt von The Blackfurs klingt fast noch schöner. Onkel Jürgen schlief im Bett im Kornfeld ein. Anita und Roy trällerten, schön ist es auf der Welt zu sein. Die schöne Maid mit Toni klang aus allen Rohren und Billy Mo hatte sein Herz in Heidelberg verloren.

gleich habe ich mal so ein paar Dialekte für euch. Zum Beispiel bayerisch, der Klassiker mit starker Färbung und urigen Begriffen, die Berliner Schnauze, die direkte freche und schlagfertige Art zu sprechen und Plattdeutsch, Norddeutsch, oft trocken, direkt und mit maritimen Einflüssen. Tja, da kann ich auch ein bisschen was zu erzählen. Also, lustige Dialektwörter sind zum Beispiel Grasdackel, schwäbisch, fränkisch, ein eher tollpatschiger oder naiv wirkender Mensch. Und Möcksche ist sächsisches Maikäfer, wie niedlich. Und dann haben wir einen Tüdelmus, das ist klar, das kenne ich, plattdeutsch, ein schusseliger Mensch oder ein etwas durcheinander.

jetzt wird's wernerisch. Das allerletzte Glas Wein an einem Abend, das 8 Literchen kurz vor dem Aufbruch, das ist in Wien ein Fluchtachter. Das Grimmsche Wörterbuch verzeichnet dafür den altehrwürdigen Scheidebecher, den Becher beim Abschied. Andernorts nennt man dasselbe ganz prosaisch Absacker. Ja, das kennen wir auch. Handelt es sich um Bier, ist es in der Schweiz ein Schlummerbecher. In Hamburg das Auf und Zu, bei dem der Zapfer nur ganz kurz offen ist, und in München ein Schnitt. Gemeinsam ist all diesen Ausdrücken, dass es Euphemismen sind, also Wörter, die schönreden, dass es letztlich nur darum geht, sich noch ein letztes Glas gönnen zu dürfen. Aber jetzt habe ich gleich einen Ausdruck, den finde ich besonders schön, aber da machen wir erst wieder ein bisschen Musik.

finde das so niedlich. Ich bin ja immer dankbar für solche Sachen. Wisst ihr denn, was ein Mindinchen ist? Neue Dinge, neue Namen. Seltsame Ungewissheit herrscht bei dem einen uns allen wohlbekannten Alltagsgegenstand. Ja, und es geht um diesen dreikantigen Stab, der auf dem Fließband an der Supermarktkasse die Waren der einzelnen Kunden voneinander trennt. Der heißt Warentrenner, Kassentrennstab, Warenseparator oder Kundentrenner, Fragezeichen, oder gar, wie im Internet zu erfahren ist, Kassentoblerone, weil seine Form der Toblerone-Schokolade gleicht. Alles denkbar, aber nicht ist so liebevoll und treffend wie das plattdeutsche Mindinche. Wörtlich das Mein Deinchen. Genau das ist nämlich seine Aufgabe, mein von dein zu unterscheiden.

Schöne Maid, mit Toni klang aus allen Rohren. Billy Mo hatte sein Herz in Heidelberg verloren. Nana fragte, wo ist das Glück vom vergangenen Jahr? Pur entdeckte ein graues Haar. Jetzt fehlt nur noch von Nick P. ein Stern und von Relax, ihr habt die

Das Münchner Oktoberfest wird bekanntlich eröffnet mit dem Schlachtruf O Zapdis. Und der Zwielaut Oi klingt bayerisch als Ei. Die Leute sind dort drum die Leid. Unschwer lässt sich deshalb Oschauschei als Anschauscheu entschlüsseln. Aber was weiß man darüber? Mit viel Fantasie schon. Oschauschei ist jener Menschentyp, der den direkten Blickkontakt zum Gegenüber jederzeit und erfolgreich vermeidet. Ob das Oschauscheiseln so typisch für Bayern ist wie das Wort, ist eine andere Frage.

Ach, ich habe mal so überschlagen. Ich glaube, ich schaffe doch das ganze Gedicht nicht. Zwei oder drei Titel fehlen mir. Vielleicht hätte ich doch nicht so viel quatschen sollen. Aber die hole ich auf jeden Fall nach. Dann gibt's mal, wenn den Teil 2, 3, 4, wenn ich den gesendet habe oder die gesendet habe, dann merke ich ja, dass da bestimmt auch einige fehlen. Ich glaube, die sind noch ein bisschen länger, die Gedichte. Und dann mache ich halt eine fünfte Sendung mit den übrig gebliebenen, die ich nicht gespielt habe. Jetzt Nana Muskur.

Was heißt anscheuseln? Das ist ein Verb aus der Oberlausitz. Wer angescheuselt ist, trägt besonders geschmacklose Kleider. Bei Männern können das auf Halbmaß hängende Hosen mit hervorblitzender Unterhose sein. Ich hab Kopfkino. Oder Sandalen mit weißen Socken. Bei Frauen zu weite oder zu enge Kleider. Modell Kartoffelsack bzw. Modell Wurstpelle. Oh mein Gott.

dann gibt es noch das breierische Dramhappert zum Beispiel. Das hat einen oder besagt einen Zustand halb im Traum. Oder das schweizerische Schnäderfräsig für den unangenehmen wählerischen Tischgenossen.

Bernd Klüver war der Junge mit der Mundharmonika. Marion Merz freute sich, denn er ist wieder da. Seine Zeit mit ihr verbrachte Horst Frank und der Mondschein an der Donau machte Gus Backus krank. Hilde Knef zählte zusammen 1 und 1, das macht 2 und Genghis Khan tanzte zur Lorelei. Mit Jürgen Markus zog ein Lied hinaus in die Welt und Gunther forderte, hey Boss, ich brauch mehr Geld. Was Roger sang, war nie verkehrt, denn Abschied ist ein scharfes Schwert. Ja, das sind die letzten Zeilen und ihr habt's gemerkt oder werdet's merken, 4 Songs kann ich nicht spielen, die hebe ich mir dann für die allerletzte Sendung auf. Und jetzt geht's weiter mit dem Jungen und der Mundharmonika Bernd Klüver.

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Tja, und mit diesem Song gerade von Horst Frank gesungen bzw. gesprochen, verbinden mich Erinnerungen, die mich immer sehr, sehr, sehr, sehr traurig machen. Deswegen schnell jetzt was Fröhliches. Genghis Khan und Lorelei.

Zwei habe ich noch, und zwar Jürgen Markus mit Ein Lied zieht hinaus in die Welt. Ja, den Jürgen, den mochten wir alle sehr, sehr gerne. Und dieses Mal kein So long, goodbye oder au revoir. Diesmal habe ich Abschied ist ein scharfes Schwert mit Roger Whittaker. Und damit sage ich ganz, ganz herzlichen Dank, dass ihr mir zugehört habt. Und ich hoffe, ich bekomme ein paar Rückmeldungen, ob ich das mit den restlichen drei Sendungen, die ich diesbezüglich noch habe, auch machen soll oder ob ich das lieber lassen soll. Bitte ganz, ganz ehrlich sein. Ich sage danke fürs Zuhören und hoffe, wir hören uns in der nächsten Woche gesund und munter wieder. Bis dahin, alles Liebe, eure Ille.

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1: Hallo liebe Oldies-Freunde, da bin ich wieder mit einer neuen Folge von Sebes Welt. Mein erster Titel für heute ist einer von der Moody Blues aus 1966, Boulevard de la Madeleine. Der Moody Blues sind eine britische Rockband. Sie gelten als maßgebliche Wegbereiter des Symphonic Rocks. Unter den noch aktiven Bands der sogenannten British Invasion sind die Moody Blues nach dem Rolling Stones und The Who die dauerhaft erfolgreichsten, vor allem in den USA, wo sie nach wie vor jedes Jahr touren. Bis heute haben die Moody Blues nach eigener Angabe rund 70 Millionen Alben weltweit verkauft. Boulevard de la Madeleine stammt aus den Beginnjahren von den Moody Blues, als Danny Lane und Mike Pender die Titel schrieben und ihr erster Hit Go Now sich in die britische Top Ten platzierte. 1966 verließ Danny Lane die Band, fügte sich zu den Wings von Paul McCartney und wurde ersetzt von Justin Hayward. In 1967 entstand das Album Days of Future Past. Das war der Anfang von ihrem Erfolg, das bis heute dauert.

Mein nächster Gast ist Henry Gould und sein Titel How Can This Be Love aus 1978. Henry Gould war ursprünglich als Studiomusiker tätig und begann in den 70er Jahren eine Solo-Karriere. Zusammen mit Graham Goldman von 10cc gründete Gould in den 80er Jahren die Band Wax. Von 1973 bis 1977 arbeitete er intensiv mit der Sängerin Linda Ronstadt zusammen. Er war unter anderem Teil ihrer Band und spielte verschiedene Instrumente auf Lindas Alben, die in dieser Zeit veröffentlicht wurden. Ab 1975 arbeitete er eine Solo-Karriere. Er veröffentlichte mehrere Alben und erzielte internationale Hits mit den Singles Lonely Boy und Never Let Us Slip Away. Die 1978er Single Thank You For Being A Friend wurde später zum Titelsong der Comedy-Serie The Golden Girls in der Performance der Sängerin Cynthia Fee. Henry Gould starb 2011 im Alter von 59 Jahren an einem Herzstillstand.

Und weiter geht's mit einem Titel aus 1981, The Cars, Shake It Up. The Cars war eine amerikanische New Wave Pop- und Rockband, die zwischen 1978 und 1985 ihre größte Erfolge hatte. Die Band wurde 1976 in Boston gegründet. 1977 unterschrieben die Mitglieder bei Elektro Records einen Plattenvertrag. The Cars schlugen eine Brücke zwischen den Gitarrenpop und Punk der 70er Jahre, David Bowie, Iggy Pop und dem Keyboards und Synthesizer bestimmte Klang der 80er Jahre. 1984 erreichte die Band mit ihrem Album Heartbeat City und den 5 Singles Abkopplungen, von denen 4 die Top 20 erreichten, den kommerziellen Höhepunkt. Am erfolgreichsten waren die Titel Drive Platz 3 in den USA sowie You Might Think Platz 7. Shake It Up wurde zu einem der beliebtesten Songs der Cars.

mal ein kleiner Sprung in die 50er Jahre. 1959, Ray Charles, What I Say. Ray Charles war ein US-amerikanischer Sänger, Songwriter und Komponist. Er wird auch als der hohe Priester der Soul bezeichnet. Sein Einfluss war stilprägend für die Entwicklung von Rhythm and Blues, Blues, Country und Soul. Insgesamt hat er 90 Millionen Tonträger verkauft. Ray Charles begann als Musiker in Florida und zog 1947 nach Seattle. Dort nahm er im November 1948 als Mitglied des Maxim Trios seine erste Schallplatten auf. Die erste Single, Confession Blues, I Love You, erschien im Februar 1949. Der Titel erzielte Platz 2 der Rhythm & Blues Hitparade, einen beachtlichen Erstlingserfolg. Erst bei Atlantic Records 1952, 1959 wurde seine Musik in mehrfacher Hinsicht Gesang, Instrumentalstil, Komposition, Arrangement und verwechselbar, da er Gospel- und Jazz-Einflüsse betonte und wurde Charles zu einem der wichtigsten Wegbereiter Musik in der Soul. Mit seiner sechsten Atlantic-Single I've Got a Woman, aufgenommen am 18. November 1954 in Atlanta, gelang ihm sein erster Nummer 1-Hit in der Rhythm and Blues Charts.

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Alain Barrière und Noël Cordier, Tu t'en vas. Alain Barrière war ein französischer Sänger und Komponist. Neben der Arbeit als Ingenieur schrieb er einige Chansons und gewann 1961 mit Cathy den ersten Preis eines Wettbewerbs. Im darauffolgenden Jahr hatte er mit Un Fil Pleuré seinen ersten Erfolg. 1963 nahm er mit seinem Titel Elle était si jolie am Grand Prix Eurovision de la Chanson teil und belegte den 5. Platz. 1975 schaffte er den internationalen europaweiten Durchbruch mit dem Hit Tu t'en vas, ein Duett mit Nicole Cordier. Sie ist französische Sängerin und vertrat Frankreich in 1967 beim 12. Grand Prix de la Chanson mit dem Chanson Il doit faire beau là-bas und erreichte den 3. Platz. Am Grand Prix teilzunehmen, doch konnte sich in der Vorerscheinung nicht durchsetzen. Nach einigen Single-Veröffentlichungen war sie in der Rockoper La Révolution Française zu hören und zu sehen.

Und jetzt ein Titel von UB40 und Chrissy Hynde. Breakfast in Bed 1988. UB40 ist eine britische Reggae-Pop-Band, gegründet 1978 in Birmingham, England. Die Band hatte mehr als 50 Singles in den UK-Charts und erreicht auch beachtlich internationale Erfolge. Sie wurde viermal nominiert für den Grammy Award für Bestes Reggae-Album und 1984 wurden sie für den Brit Award für die beste britische Gruppe nominiert. Es ist eine der meistverkauften Musikgruppen der Welt. UB40 hat mehr als 70 Millionen Alben verkauft und zu ihren Hitsingles gehören ihr Debüt Food for Thought und zwei amerikanische Nummer 1 Hits Red Red Wine und Can't Help Falling in Love. Beide standen auch in den UK-Charts sowie I Got You Babe und Breakfast in Bed zusammen mit Chrissy Hynde.

0: Und jetzt mal wieder ein Titel von Martha Reeves and the Vandellas, Dancing in the Street, 1969. Martha Reeves and the Vandellas war eine US-amerikanische Rhythm and Blues Gesangsgruppe des Labels Motown, die vor allem in den 60er Jahren Erfolg endete. Der endgültige Durchbruch kam mit Love is Like a Heat Wave, das zum ersten Top 5 der US-Pop-Charts der Gruppe wurde und Platz 1 der Rhythm and Blues-Charts belegte. Auf diesen Erfolg hin wurde 1963 das zweite Album der Gruppe veröffentlicht, das den Titel Heatwave trägt. Mit einem weiteren Top-10-Erfolg, Quicksand, festigte die Gruppe ihren Erfolg. 1964 hatte Martha Reeves and the Vandellas dann ihr größten Erfolg mit Dancing in the Street, das bis auf Platz 2 in der Pop-Charts gelangte. 1965 folgte mit Nowhere to Run und 1966 mit I'm Ready for Love zwei weitere Top-10-Hits in der US-Pop-Charts.
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Von der nächsten Gruppe habe ich auch niemals noch einen Titel gespielt. Der Nitty Gritty Dirt Band Mr. Bojangles aus 1971. Die Nitty Gritty Dirt Band ist eine US-amerikanische Folk-, Rock-, Pop- und Country-Band, die 1966 gegründet wurde und bisher mehr als 30 Alben veröffentlicht hat. Im Mai 1966 trafen sich ein paar Freunde, worunter Jackson Browne, sich regelmäßig im McCabe's Guitar Shop in Long Beach, Kalifornien. Sie beschlossen, eine Band zu gründen. Nach einigen Live-Auftritten erhielt die Band einen Plattenvertrag und die Debüt-Langspielplatte Nitty Gritty Dirt Band und die Nachfolger-Langspielplatte Ricochet erschienen 1967. Die Singleauskopplung schaffte es in den US-Top 40 der Popcharts. In 1971 wagte die Nitty Gritty Dirt Band den Schritt weg vom Folk-Rock und begab sich zu einer Aufnahmesession nach Nashville. Die dortige Country-Musikindustrie sperrte sich zunächst gegen ihren Versuch, den traditionellen Akustikklang mit Rockelementen zu mischen. Die Band verzichtete schließlich auf elektrische Instrumente und lud zahlreiche namhafte Bluegrass- und Country-Künstler ein, sowie Earl Scruggs als Gastmusiker.

Mein nächster Gast ist Bob Seger aus 1983 mit seinem Titel Old Time Rock'n'Roll. Bob Seger ist ein US-amerikanischer Rockmusiker, der seinen größten Erfolg in den 70er und 80er Jahren hatte. Er ist seit 1961 in der Musikwelt aktiv. Ab 1975, 1976 spielte Seger fast immer mit der Silver Bullet Band als Begleitband. Er hat 18 Alben produziert, von denen 2 Live-Ausgaben sind. Darüber hinaus veröffentlichte er 1994 und 2003 2 Kompilationsalben. Sein meistverkauftes Studioalbum ist Against the Wind, das auf dem Billboard-Album Top 200 die Nummer 1 erreicht und mit 2 Grammys ausgezeichnet wurde.

Und weiter geht's mit Hatita von The Kings, You Really Got Me, 1964. The Kings sind eine englische Musikgruppe. Sie gelten neben den Beatles, The Who und The Rolling Stones als eine der erfolgreichsten britischen Bands der 60er Jahre, The British Invasion. Heute zählen die Kings zu den Urvätern der Punk und Britpop. Zahlreiche Gruppen wurden und werden durch ihre Musik inspiriert, zum Beispiel The Pretenders. Am 12. Juli 1964 erstand ihre dritte Single You Really Got Me, mit der ihnen der internationale Durchbruch gelang. Insbesondere bis 1967 hatte die Band zahlreiche weitere Hitparaden-Erfolge in Europa und den USA. Dabei machte sich Ray Davies unter anderem mit Kompositionen wie Sunny Afternoon, Dead End Street und Waterloo Sunset neben John Lennon und Paul McCartney einen Namen als einer der besten britischen Songschreibers. Diesmal spiele ich eine Live-Aufnahme von The Kings.

Und weiter geht's mit einem Titel von The Murder's Finest, Beast of Rock 1977. Murder's Finest ist eine US-amerikanische Funk-Rock-Soul-Crossover-Band, die 1970 von dem Ehepaar Joyce Babe Jean Kennedy und Glenn Doc Murdoch in Atlanta, Georgia gegründet wurde. Ihr erste im August 1976 veröffentlichte Single Fire erreichte in den Vereinigten Staaten Platz 93 der Billboard Hot 100. Ihr drittes Album wurde zum Sprungbrett für die Karriere der multikulturellen Rockband und erhält mit Baby Love den größten Hit der Gruppe in den USA. Mit ihrem Auftritt in der zweiten ARD-Rockplatznacht von 1978 Eurovision-Sendung in der Essener Krugerhalle wurden sie auch in Europa einem größten Publikum bekannt und erlangten Kultstatus. Ihre größten Hits also sind Baby Love, dann Piece of Rock und Mickey's Monkey.

Hier ist mal wieder ein Titel von Prince, Purple Rain 1984. Prince war ein US-amerikanischer Sänger, Komponist, Songwriter, Musikproduzent und Multi-Instrumentalist. Er war seit 1978 im Musikgeschäft tätig. Vor allem in den 80er Jahren beeinflusste er die internationale Musikszene. Die stilistische Spannbreite seiner Musik reichte von Rhythm and Blues, Funk, Soul, Pop über Rock und Blues bis zum Jazz. Seine Liedtexte schreibt Prince selbst. Zudem komponierte, arrangierte und produzierte auch seine Songs. Außerdem spielte er Instrumente wie E-Bass, Gitarre, Klavier, Keyboard und Schlagzeug. Bei den meisten seiner Studioaufnahmen spielte er alle Instrumente selbst. Den internationalen Durchbruch schaffte Prince im Jahr 1984 mit dem Single und dem Album Purple Rain zum gleichnamigen Film, in dem er auch die Hauptrolle übernahm.

Und mein nächster Titel stammt von Simon & Garfunkel, der Boxer aus 1969. Simon & Garfunkel war ein amerikanisches Duo, das im Jahr 1957 von den beiden Schülern Paul Simon und Art Garfunkel gegründet wurde. Der Boxer stammt vom Album Bridge Over Troubled Water. Das insgesamt der fünfte Album Simon & Garfunkel ist das letzte gemeinsame Studioalbum der zwei Musiker. Simon & Garfunkel gewannen 1971 6 Grammy Awards in der Kategorie Album des Jahres und beste Tonmischung sowie für den Song Bridge Over Troubled Water in der Kategorie Best Single des Jahres, beste Song des Jahres und beste zeitgenössische Song des Jahres. Das Album war von 7. März bis 9. Mai 1970 10 Wochen ununterbrochen an der Spitze der Billboard Top 200 Charts.

0: 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Hallo liebe Zuhörer, mein Name ist Wolfgang Bredow. Ich präsentiere heute wieder eine Ausgabe des Rock'n'Roll Museums von und mit Werner Voss. Und hier kommen die Sendungen 510 vom 4. August und 511 vom 1. September 2007.
1: Guten Abend, liebe Zuhörer. In diesem Monat sind schon 30 Jahre vergangen, dass Elvis Presley am 16. August 1977 im Alter von nur 42 Jahren in Memphis verstarb. Das ist natürlich ein Anlass für eine Elvis-Sendung. Ich möchte hier aber weder auf die Gründe seines zu frühen Todes eingehen, noch einen Abriss über seine gesamte Karriere aufzeigen, sondern eine Zeitreise um 50 Jahre zurück unternehmen. Auf Elvis im Jahre 1957 und seine damals hier in Deutschland erschienenen Platten. Elvis Platten waren hierzulande ja erst mit erheblicher Verspätung ab August 1956 erhältlich, nachdem die Telefunken-Decker-Schallplattengesellschaft, kurz Teldec, in Hamburg die deutschen Veröffentlichungsrechte für Aufnahmen des amerikanischen RCA-Labels übernommen hatte. Für die Veröffentlichungszeitpunkte habe ich die Informationen aus den damaligen Teldec-Werbeheften Klingende Post benutzt, die für den Plattenhandel außerdem mit kurzen Infotexten über die neuen Platten versehen waren. Elvis war Anfang 1957 für uns Jugendliche, ich war damals 15,5 Jahre alt, zu einer der Hauptfiguren des neuen Rock'n'Roll-Sounds geworden. Doch unsere Eltern und alle übrigen Erwachsenen sahen in ihm eine Bedrohung von Kultur, Moral und Ordnung und beschimpften ihn und Rock'n'Roll in übelster Weise. Heutige Jugendliche können sich so etwas kaum vorstellen und sollten deshalb mal ihre Großeltern befragen, wie schlimm das damals war. Nun aber zur Musik. Neben 5 EPs, das waren kleine Langspielplatten mit 4 Titeln in einer Bildhülle, veröffentlichte die Teldec im März 1957 auch eine Single mit einer speziellen Titelkopplung nur für Deutschland. Die beiden Titel Rip It Up, eine Nachversion des Little Richard Originals, und Love Me stammten aus Elvis' zweiter Langspielplatte, die damals nicht bei uns erschien. 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

Anfang Februar 1957 konnte Elvis mit dem Song Too Much seinen 6. Nummer-1-Hit in den amerikanischen Popcharts verbuchen. Und auch die Plattenrückseite Playing for Keeps erreichte mit Platz 21 eine beachtliche Notierung. Ihre deutsche Veröffentlichung dieser Platte stellte die Teldec in ihrem Werbeheft Klingende Post Nummer 3 für die Monate Mai und Juni 1957 mit folgendem Text vor. Ein echter Elvis. Too Much ist mit all den Zutaten versehen, die zu einem echten Presley-Schlager gehören. Peitschende Rhythmen der Gitarre, erregendes und dominierendes Schlagzeug, eine sich einhämmernde Melodie und last not least die Stimme des jungen Hexenmeisters. Auch auf der langsameren Gegenseite ist noch eine Menge dieser rhythmischen Spannung geblieben. Und Elvis ist so intensiv wie immer. Zitat Ende. Ein Erfolg in der deutschen Hitliste, die damals nur 30 Positionen umfasste, blieb jedoch aus.

Der zweite Nummer 1 Hit des Jahres 1957 für Elvis, All Shook Up, war in den USA Ende März 57 erschienen und hatte sich ab Mitte April für 9 Wochen auf dem Spitzenplatz der US-Popcharts festgesetzt. Bei uns veröffentlichte die Teldec erst Ende Mai, Anfang Juni diese Platte, die dann in der deutschen Hitliste mit Position 16 ihre beste Notierung erreichte. In der klingenden Post Nummer 4 aus 1957 pries die Teldec dem Plattenhandel All Shook Up mit folgenden Worten an. Neues von Presley, da schlagen die Herzen der jugendlichen Hörer, vor allem wenn er ein so typisches Lied wie All Shook Up mit seiner unnachahmlichen Atemlosigkeit vorträgt. Das reißt mit. Zitat Ende. Zu dem langsamen Song auf der Plattenrückseite von All Shook Up gab der damalige Teldec-Rezensent keinen Kommentar ab, denn ihm war sicherlich nicht bekannt, dass die sentimentale Ballade That's When Your Heartaches Begin im Original bereits 1941 von der schwarzen Vokalgruppe The Ink Spots erschienen war und 1952 nochmals veröffentlicht wurde. Und auch Elvis-Fans wussten damals noch nicht, dass Elvis diesen Song als 18-Jähriger schon im Sommer 1953 bei Sun Records in Memphis als private Demoaufnahme eingespielt hatte.

Ebenfalls im Juni 1957 brachte die Teldec bei uns eine Elvis-Single heraus, die von RCA in den USA bereits im Dezember 1955 veröffentlicht worden war. Und zwar, was bei der Teldec niemand gewusst haben dürfte, als Wiederveröffentlichung von Elvis' vierter Sun-Single 217 vom April 1955. Die Teldec hatte die Veröffentlichungsrechte aus den USA schon im Oktober 1956 erhalten, wartete aber fast ein Dreivierteljahr bis zur Realisierung. Die beiden Songs »Baby, Let's Play House« und »I'm Left, You're Right, She's Gone«, aufgenommen bei Sun Records am 5. Februar bzw. am 5. März 1955, sind Rockabilly in Reinkultur. Wie aber die Teldec in der Klingenden Post vom Juli 1957 diese Platte vorstellte, das mutet heute geradezu grotesk und absurd an. Ich zitiere: »Das reißt mit, genauso wie Baby Let's Play House. Auch dies ein echter Presley. Zwar immer noch Rock'n'Roll, aber wie man hört, hat der zitternde Rhythmus bereits den neuen Strömungen gehorchend eine leichte Calypso-Färbung angenommen. Der Elvis singt das, wie man es von ihm erwartet. Und es sind ja eine ganze Menge Leute, die es so und nicht anders von ihm erwarten.« Zitat Ende. Der völlig abwegige Calypso-Hinweis gründete sich im Juli 1957 auf damalige Artikel in der deutschen Presse, in denen mit Überschriften wie »Der Rock'n'Roll ist tot, es lebe der Calypso« der Abgesang auf den Rock'n'Roll gefeiert wurde. Und in der Tat, der deutsche Nummer-1-Hit von Mitte Juli bis Mitte Oktober 1957 war der »Banana-Boat-Song« von Harry Belafonte. Doch die Calypso-Begeisterung erwies sich als wenig dauerhaft und war schon Ende 1957 wieder verflogen. Oh,

Bei seinem letzten Fernsehauftritt in der Ed Sullivan Show am 6. Januar 1957 hatte Elvis die Zuschauer zum Abschluss mit dem religiösen Gospelsong Peace in the Valley überrascht und recht beeindruckt. Diese positive Reaktion bewog Elvis nur eine Woche später in einer Session am 12. und 13. Januar 1957 vier Gospel-Songs aufzunehmen, die dann im Mai in den USA auf einer EP erschienen und die Teldec zog mit der deutschen Veröffentlichung im Juli 1957 nach. Was die gehässigen Elvis-Kritiker und schon gar nicht die in Deutschland damals nicht wussten, war, dass Gospelmusik Elvis sehr viel bedeutete und als wichtiger Einfluss zu seinem musikalischen Background gehörte. Davon zeugen auch seine späteren Gospel-LPs wie His Hand in Mine 1961 oder How Great Thou Art 1967. Jetzt aber Elvis 1957 begleitet von den Jordanaires und Peace in the Valley.

0: Anfang Juni 1957 erschien in den USA die dritte Elvis-Single des Jahres 1957 mit zwei Songs, die Elvis auch in seinem zweiten Film Loving You sang, nämlich der Titelsong Loving You, geschrieben von Jerry Leiber und Mike Stoller, sowie Let Me Be Your Teddy Bear. Anfang Juli 1957 erreichte die Platte Platz 1 der US-Pop-Charts und blieb dort für 7 Wochen. Im Juli 1957 hatte auch der Loving You-Film in den USA seine Premiere, doch in Deutschland kam er unter dem Titel Gold aus heißer Kehle erst ein halbes Jahr später, am 10. Januar 1958, erstmals in die Kinos. Die Teldex stellte die deutsche Teddy Bear Loving You Single in der September-Ausgabe ihres Werbeheftes Klingende Post als Neuerscheinung vor. Und die Klingende Post gab es damals auch in der Form von Singleplatten, auf denen ein Ansager die Kurzversion von 9 Singles kommentierte. Was er damals zur Elvis-Aufnahme von Teddy Bear zu sagen wusste, möchte ich Ihnen hier nicht vorenthalten. Danach dann die vollständige Fassung von Teddy Bear und die Plattenrückseite Loving You.
1: Machen wir wieder einen Besuch bei einem der großen internationalen Erfolgsstars, der vor allem die Jugend in aller Welt auf seiner Seite hat, bei Elvis Presley. Elvis spielt gerade mit seinem Teddy Bear und das geht bei ihm natürlich im Rock'n'Roll-Rhythmus vor sich.

Weitere Songs aus dem Loving You Gold aus heißer Kehle Film erschienen in den USA zuerst im Juli 1957 auf einer LP und im August auf zwei EPs. Die EPs wurden von der Teldec für eine Veröffentlichung in Deutschland übernommen und erschienen im September oder Oktober 57. Daraus jetzt vier Songs. Zunächst die beiden, die dann Anfang 1958 auch auf einer deutschen Single in den Handel kamen, ebenso wie zuvor schon in England, wo die Platte Platz 2 der dortigen Hitliste erreicht hatte. Dieser Erfolg wird die Teldec zu der deutschen Veröffentlichung veranlasst haben. Hier die beiden Titel. Zuerst Party, ein Song, den Wanda Jackson dann im April 1958 in einer Nachversion aufnahm und der zu ihrer Erkennungsmelodie werden sollte. Elvis sang Party in dem Film in drei Versionen, unter anderem mit alternativen Textzeilen. Eine solche kurze Filmversion, die erst 1986 von RCA auf der LP Essential Elvis zugänglich gemacht wurde, möchte ich Ihnen ebenfalls vorstellen. Anschließend dann Got a Lot of Living to Do, das Elvis in dem Film ebenfalls in mehreren Versionen vortrug.

Und gleich weiter mit zwei Aufnahmen von der zweiten Loving You EP, die deutsche Elvis-Fans im Oktober 1957 erwerben konnten. Zuerst der kurze Song Hot Dog, wieder aus der Feder von Jerry Leiber und Mike Stoller, der bereits 1956 von dem schwarzen Sänger Young Jesse aufgenommen worden war, aber damals unveröffentlicht blieb. Und danach der Mean Woman Blues, der sich zu einem Rock'n'Roll-Klassiker entwickelte. Allerdings nicht in der Originalfassung von Elvis, sondern als Nachversion von Jerry Lee Lewis, die Anfang 1958 in England und bei uns zusammen mit Great Balls of Fire auf einer Single des London-Labels veröffentlicht wurde. Hier aber gleich das Elvis-Original aus dem Loving You-Film.

Bereits Ende April 1957 hatte Elvis in Hollywood mit den Dreharbeiten und Plattenaufnahmen für seinen dritten Film Jailhouse Rock begonnen. Und Ende September 57 veröffentlichte RCA in den USA eine Single mit zwei Songs aus diesem Film. Die Titelnummer Jailhouse Rock und Treat Me Nice. Beide geschrieben wieder von Jerry Leib und Mike Stoller. Und Jailhouse Rock belegte ab 21. Oktober 57 für 7 Wochen die Position 1 der US-Pop-Charts. Und Treat Me Nice kam bis auf Platz 18. Die deutsche Single erschien im Dezember 57 und erreichte Anfang 1958 Platz 10 der deutschen Hitliste. Während der Jailhouse Rock Film in den USA bereits im Oktober 57 seine Premiere hatte, mussten deutsche Elvis-Fans fast noch ein halbes Jahr bis zum 5. April 1958 warten, um Elvis dann unter dem Filmtitel Rhythmus hinter Gittern auf der Kinoleinwand zu erleben. Ja, und damit endet mein Rückblick auf Elvis vor 50 Jahren und die damals 1957 von ihm bei uns erschienenen Platten. Das nächste Rock'n'Roll-Museum in 4 Wochen am 1. September. Bis dahin, tschüss, ihr Werner Voss.

0: Guten Abend, liebe Zuhörer. Heute möchte ich auf zwei Sänger eingehen, die in den nächsten Tagen Geburtstag feiern werden. Der eine wird 65, der andere 70 Jahre alt. Der eine Deutscher, der andere Amerikaner, der aber seine großen Erfolge in Deutschland feierte. Zuerst zu Harald Schubring, alias Ted Herold, der am 9. September das noch geltende Rentenalter erreichen wird. Doch Ted, der mittlerweile auf eine fast 50-jährige Karriere zurückblicken kann, wird sich kaum zur Ruhe setzen, sondern musikalisch so aktiv wie eh und je bleiben. Und musikalisch hat er sich in all den Jahrzehnten, abgesehen von wenigen ihm aufgezwungenen Ausnahmen, auch nicht verändert. Solche Beständigkeit wird ja von Fortschrittsdogmatikern als Stillstand oder gar Rückschritt diffamiert. Doch gerade seine ungebrochene Treue zum Rock'n'Roll ist es, die Ted Herold die musikalische Glaubwürdigkeit verleiht. Und diese Glaubwürdigkeit besaß er schon Ende der 50er Jahre. Im Gegensatz zu seinem Konkurrenten Peter Kraus, für den zwar die weiblichen Teenager schwärmten, der aber von den meisten männlichen Jugendlichen als Rock'n'Roller nicht anerkannt wurde. Ted Herold war noch 15 Jahre alt, als er Ende August 1958 seine erste Platte mit zwei deutschsprachigen Versionen von Elvis Presley Songs aufnahm, die sich dann mehr als 100.000 Mal verkaufte. Doch trotz dieses Erfolges, auch mit weiteren Platten, wurde er von der erwachsenen Kritik mit Schmähungen wie menschgewordener Schüttelfrost bedacht. Und als Ted im Juni 1959 auf seiner fünften Platte verkündete, »Ich bin ein Mann«, höhnten seine Kritiker, wie sich denn ein 16-Jähriger erdreisten könne, so etwas zu behaupten. Dabei vergaßen die Kritiker, oder sie wussten es gar nicht, dass der Interpret des amerikanischen Originals, Fabian Forty, noch ein halbes Jahr jünger war als Ted Herold. Nach »Ich bin ein Mann«, danach von der Plattenrückseite, »Caroline, darf ich nicht dein Boyfriend sein?«
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2: Und gleich weiter mit beiden Aufnahmen von Ted Herolds sechster Platte, die im Oktober 1959 erschien. Mit Hey Baby präsentierte Ted wieder eine eingedeutschte Fassung eines Elvis-Hits, diesmal A Big Hunk of Love. Küss mich hingegen war ein rein deutsches Produkt, mit dem sich Ted auch Ende 1959 seinen Fans erneut in einem Schlagerfilm auf der Kinoleinwand zeigte. Und zu dieser Zeit trat er auch zusammen mit zahlreichen Interpreten des Polydor-Labels in einer bundesweiten Tournee auf. Als Star dieser Tournee wurde Peter Kraus herausgestellt. Doch bei mehreren Auftritten von Kraus kam es von Seiten der Herold-Fans zu lautstarken Missfallensäußerungen mit Buhrufen und Pfiffen, was dann in der Presse maßlos übertrieben als Krawalle bezeichnet wurde. Und so wehrte sich Ted Herold gegen die ihn erhobenen Schuldzuweisungen Anfang Dezember 1959 in einem Magazinartikel mit der Überschrift »Ich bin kein Krawallsänger«. Und das war er nun wirklich nicht, wie ich aus eigenem Erleben bei seinem Auftritt hier in Hamburg am 3. November 1959 in der Ernst-Merck-Halle erinnere. Als dritte Aufnahme in diesem Block dann noch »Crazy Boy« von seiner siebten Single vom Dezember 1959.

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Schon 1959 hatte im deutschen Schlagerbereich eine sogenannte weiche Welle als eine Art Gegenbewegung zum von den Produzenten verhassten lauten und schnellen Rock'n'Roll eingesetzt. Und ausgerechnet der eingefleischte Rock'n'Roller Ted Herold sollte mit einem Song der weichen Welle seinen größten Erfolg erleben. Das war natürlich Moonlight, aufgenommen im April 1960 und im August 60 für 4 Wochen die Nummer 1 der deutschen Hitliste. Der Versuch mit einer Anfang Oktober 1960 entstandenen englischsprachigen Version von Moonlight, die Sie gleich hören werden, auch auf dem englischen Markt Fuß zu fassen, scheiterte jedoch. An den Riesenerfolg von Moonlight vermochte Ted Herold in der Folgezeit nie wieder anzuknüpfen. Auch nicht mit einer so guten Aufnahme wie »Ich bin ein Wanderer«, der deutschen Nachversion des Dion DiMucci-Hits. Mitte 1963 endete dann seine Karriere abrupt durch seine Bundeswehrzeit, nach der er sich intensiv seiner beruflichen Tätigkeit als Radio- und Fernsehtechniker widmete. Erst Ende 1977 startete er sein erfolgreiches Comeback. Und seither begeistert er nun wieder und immer noch ein mit ihm gealtertes und dankbares Publikum. Hoffentlich noch recht lange.

0: Und nun zu dem anderen Geburtstagsjubilar, Donald Edgar Gus Backus, hierzulande besser bekannt als Gus Backus, der am 12. September 70 Jahre alt wird. Gus Backus wurde ja ab 1960 mit Humor und Stimmungsliedern wie »Da sprach der alte Häuptling der Indianer«, »Der Mann im Mond« oder »I bin ein stiller Zecher« zum Liebling eines biergemütlichen Schlagerpublikums. Weitgehend unbekannt blieb damals der deutschen Öffentlichkeit die musikalische Vorgeschichte von Gus Backus als Rock'n'Roller in den USA. Bereits vor fast 27 Jahren im November 1980 habe ich dieses Thema hier schon einmal behandelt, aber seither haben sich zahlreiche neue Fakten und Korrekturen ergeben, so dass ich die musikalische Frühgeschichte von Backus heute noch einmal aufgreifen möchte. Gus Backus, der nach eigenen Angaben seine Kindheit und Jugend angeblich, man höre und staune, für einige Zeit in Nazi-Deutschland und dann später in einer New Yorker Jugendgang zugebracht haben will, meldete sich, und das steht nun fest, 1955 als 19-Jähriger freiwillig zur US Air Force und war in Pittsburgh stationiert. Dort wurde er Anfang 1957 Mitglied der ebenfalls aus Air Force Angehörigen bestehenden Vokalgruppe The Del Vikings, die nun mit Backus aus zwei weißen und drei schwarzen Sängern bestand. Bevor Backus zu den Del Vikings stieß, hatte die Gruppe bereits im Dezember 1956 die Platte Come Go With Me aufgenommen, die sich im Frühjahr 1957 dann zu einem Millionenhit entwickelte. Gus Backus hat Come Go With Me weder geschrieben noch dabei mitgewirkt und die Liedstimme gesungen, wie er später immer wieder fälschlicherweise behauptete. Erst bei dem zweiten Del Vikings-Hit Whispering Bells war er dabei, doch seine Stimme lässt sich nicht heraushören. Erst als es Anfang Mai 1957 aus rechtlichen Gründen zu einer Trennung der Gruppe in zwei Formationen kam, die beide den Namen Del Vikings beibehielten, übernahm Gus Backus bei den Del Vikings auf Mercury Records bei einigen Aufnahmen die Liedstimme. Wie hier jetzt auf ihrer ersten Mercury-Single vom 29. Mai 1957. The Del Vikings featuring Gus Backus mit Cool Shake und Jitterbug Mary.
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Auch bei Watch a Gotta Lose auf der einen Seite der zweiten Mercury-Single der Del Vikings, die am 19. August 1957 veröffentlicht wurde, sang Gus Backus die Liedstimme. Doch von dieser Veröffentlichung bekam er nichts mit, denn bereits Ende Juli 57 war er von der Air Force nach Westdeutschland versetzt worden, wo er am 28. Juli 57 eintraf und in Wiesbaden stationiert wurde. Seine kurze musikalische Karriere schien damit beendet zu sein.

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1: Während seiner kurzen Zugehörigkeit zu den Dell Vikings von etwa Februar bis Juli 1957 war Gus

Backus an 3 Aufnahmesessions beteiligt. Im April 57 für Phoebe Records und im Mai und Juni 57 für das Mercury Label. Bei den 26 Mercury-Aufnahmen sang Backus in 8 Songs die Leadstimme. Jetzt 3 davon, sämtlich sogenannte Standard-Songs aus der Juni 57 Session, die dann auf der ersten Mercury-LP der Dell Vikings, They Sing, They Swing, vom September 57 zu hören waren. Und auf dem Cover dieser LP war auch Gus Backus zu sehen, obwohl er sich schon in Deutschland aufhielt. Zuerst Is It Any Wonder mit Orchesterbegleitung und einem Trompetensolo. Danach ebenfalls mit Orchesterbegleitung der 1938er Klassiker Heart and Soul. Und schließlich noch mit Violinbegleitung Now Is The Hour, ein Hitsong von 1948. Neben der Leadstimme von Gus Backus ist dabei auch der Basssänger der Dell Vikings, Clarence Quick, im Sprechteil zu vernehmen.

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Die Juni 1957 Aufnahmesession der Dell Vikings für Mercury fand in Hollywood statt. Und dort entstanden auch die Filmaufnahmen für ihren Auftrittsspot in dem jazzbetonten Musikfilm The Big Beat, der allerdings erst 8 Monate später, im Februar 1958, in den USA seine Premiere hatte und bei uns etwa im Juli 58 unter dem Titel »Das ist Musik« in die Kinos kam. In diesem Film waren die Dell Vikings mit dem langweiligen Song Can't Wait vertreten. Und der Titelsong wurde von Fats Domino interpretiert, der seine Aufnahme schon am 5. Juni 1957 eingespielt hatte. Nur wenige Tage später nahmen auch die Dell Vikings The Big Beat auf, mit Gus Backus als Leadsänger. Zu hören war diese Aufnahme aber erst im März 1958 auf der 2. LP der Dell Vikings. Hier nun beide Versionen, zuerst das Fats Domino Original und anschließend die Dell Vikings Fassung mit Gus Backus von The Big Beat.

Im August 1958 heiratete Gusbackus in Wiesbaden eine deutsche Zivilangestellte der US Army und die Hochzeitsreise ging in die USA. Denn dort erschien von Gusbackus im September 58 beim New Yorker Carlton Label eine Single mit zwei recht unterschiedlichen Aufnahmen. Während My Chick is Fine recht rockig ausfiel, brachte You Can't Go It Alone ganz den damaligen Popstil und Sound zum Ausdruck, wozu auch insbesondere die Chorbegleitung beitrug.

Zurück in Wiesbaden bei der US Air Force gelang Gus Backus im Frühjahr 1959 durch seinen deutschen Schwager die Kontaktaufnahme zum deutschen Polydor-Label. Und nach Testaufnahmen folgte am 6. Juni 1959 in Wien die erste reguläre Aufnahmesession. Dabei entstand Ab und Zu, eine respektable deutsche Fassung des Elvis Presley-Hits A Fool Such as I. Ende 1959 war Gus Backus dann auch erstmals in einem deutschen Schlagerfilm zu sehen, in dem er auf einer Bühne mit kantig-rockigen Bewegungen den Song Thank You von seiner dritten Single zum Besten gab. Nach seiner Entlassung vom Militärdienst im Juli 1960 stellte sich dann mit Brauner Bär und Weiße Taube, die deutsche Fassung des Johnny Preston-Hits Running Bear, im Herbst 1960 der erste Top-20-Hit ein. Und Ende 1960 deutete sich dann mit »Da sprach der alte Häuptling der Indianer« der Wechsel zu Schlagern mit überwiegend humoristischen und stimmungsorientierten Texten an, mit denen Gus Backus bis 1964 höchst erfolgreich war. Danach kam jedoch der allmähliche Absturz in Alkohol und Drogen, 1973 die Flucht aus Deutschland in die USA, wo er unter anderem auf Ölbohrtürmen in New Mexico jobbte, 1986 die Rückkehr nach Deutschland mit einem Comeback-Versuch, der aber scheiterte. Eine letzte mir bekannte Zeitungsnachricht über Gus Backus stammt aus dem Mai 2002, in der von der Wiederheirat mit seiner zweiten Ex-Frau in München berichtet wurde. Ja, soweit für heute. Das nächste Rock'n'Roll Museum in 5 Wochen am 6. Oktober. Bis dahin, tschüss, Ihr Werner Voss.

Das war das Rock'n'Roll Museum Nummer 510 vom 4. August und die Nummer 511 vom 1. September 2007. Die Nummer 512, die dann logischerweise kommen sollte, musste leider ausfallen aus Gründen, die ich jetzt nicht nachvollziehen kann. Und so wurde am 6. Oktober dann die Nummer 505 noch einmal wiederholt. Diese werde ich natürlich jetzt hier nicht wiederholen. Mein Name ist Wolfgang Bredow, ich sage tschüss, bis zum nächsten Mal, nächste Woche, zur selben Zeit, am selben Ort.

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2: Ich bin in alter Frische wieder für euch da. Und das ist gut so. Herzlich willkommen, einen wunderschönen guten Tag und wir lassen alles schütteln direkt. Shaking all over. Johnny Kidd and the Pirates.

Es war auch ein Hit für die Lords und für viele, viele andere. Shaking All Over. Das war das Original aus dem Jahr 1960 von Johnny Kitt and the Pirates. Ich hoffe, ich kann euch heute ein bisschen glücklich machen mit der Musik. I want to make you very happy. Wir sind The Rumor. Das war die Begleitband von Graham Parker.

Das war im Jahr 1978. Da löste sich die Band The Rumour von ihrem Frontmann Graham Parker für ein Album. War nicht gerade ein Erfolg und ein Stück davon, das war das gerade gehörte. I Want to Make You Very Happy. 1978, das war auch die Zeit, in der diese Band hier ein paar Erfolge feiern konnte. Lindisfarne, inzwischen absolut in Vergessenheit geraten. Aber wir haben keine Zeit zu verlieren. No time to lose. Lindisfarne.

Die Musik wird jetzt nicht nur aktueller, nein, auch der Sound ändert sich total. Aus dem letzten, immer noch aktuellen Album von Susie Quadro, entstanden im Lockdown, deshalb der Isolation Blues.

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Ach, ich habe ihn hinter mir. Den Isolation Blues, Susie Quadro. Noch ein bisschen Musik zum Thema. Für alle, die sich gerade da drinnen befinden. Leute, es kommen wieder bessere Zeiten. John Lennon, Isolation.

John Lennon, Isolation. Jeff Beck hat zusammen mit Johnny Depp im letzten Jahr davon eine interessante Neuaufnahme gemacht. Und jetzt gibt's auch das dazugehörige Album. 18 heißt das. Und da hören wir mal rein. What's Going On heißt es da. Jeff und Johnny. Beck und Depp.

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1: Da wir immer noch Juli haben, heißt das immer noch Freedom. Und kommt von der Kultband, The Journey. Ist das eine Kultband? Ja, kann man sagen. Sie stehen zusammen. United, we stand.

Sie stehen zusammen. Johnny, aus unserem Album des Monats Juli, Freedom. Einen Titel daraus gibt es noch in dieser Sendung und in diesem Monat. In gut einer Stunde. Johnny, eine Band, die sehr, sehr viele Umbesetzungen hatte im Laufe ihrer Karriere. Ich glaube, es ist nur noch ein Gründungsmitglied dabei. Aber allesamt altgediente Musiker. Wer weiß, was diese Band hier noch vor sich hat. Der Nachwuchs des Classic Rock, ja. Greta Van Fleet. My Way Soon.

Ich finde sie einfach klasse. Greta Van Fleet, die Kritiker waren am Anfang von ihnen auch sehr, sehr begeistert. Das sind die neuen Led Zeppelin. Jetzt sagen einige, das ist ja bloß nur noch eine Kopie. Also man soll die jungen Leute lassen. Es gibt so wenig Nachwuchs in diesem Bereich der Rockmusik. Ich finde, da ist Potenzial drin. Greta Van Fleet. Wer lieber das Original möchte, kein Problem, hier sind Led Zeppelin, Houses of the Holy.

Down Home. Manfred Mann's Earth Band 1972. Da waren sie noch nicht so wirklich erfolgreich. Das änderte sich ein paar Jahre später. 1976, da kam Spirits in the Night, ein großer Single-Erfolg für Manfred Mann's Earth Band. Im Gegensatz zum Originalstück von Bruce Springsteens Debütalbum Greetings from Ashbury Park, NY. Und da war der Geist noch einsam. Denn bei Bruce Springsteen da hieß es nicht Spirits, sondern Spirit in the Night.

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1: Aber kein Grund zum Schreien. Schon gar nicht für einen Schreckensschrei. Einen Scream. Lindsay Buckingham.

Von seinem letzten Album, Lindsey Buckingham. Das Album heißt genauso wie er, Scream. Und wir bleiben noch ein bisschen beim Thema. Scream, schreien. Schrei für mich. Scream for me. Beyond the Black.

Melodic Rock von Beyond the Blank. Scream for me. Und es wird noch ein bisschen weiter geschrien. Ein schreiendes Schwein in der Nacht? Egal. Screaming Night Hawk. Steppenwolf.

Das waren jetzt drei Titel, die den Scream, den Schrei zum Thema hatten. Und zum Abschluss gibt's noch einen vierten. The Sound of a Screaming Day. Golden Earring.

Aber wenn das der Sound eines schrecklichen, eines schreienden Tages ist, dann geht's ja. Ich hoffe, ihr habt nicht so einen Tag, ihr habt einen guten Tag. Nicht nur einen guten Tag, sondern einen perfekten Tag. The Perfect Day. Fischer Sieg.

Und wenn euer Tag perfekt ist, was wollt ihr mehr? Ihr hört noch einen tollen Radiosender im Hintergrund mit perfekter Musik. Da gibt's gleich noch eine ganze Stunde von. Hier in den Sound Nuggets. Unter soundnuggets.de, das ist die Homepage zur Sendung. Und unter soundnuggets @soundnuggets.de. Da könnt ihr mir mal die Meinung sagen.

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2: Wir starten in die Stunde 2. Etwas ruhiger. Aber so wird es nicht bleiben, das kann ich euch versprechen. Gibt's wieder Aktuelles von Miss Wilson, von Ann Wilson. Fighten of Life.

Für Hollywood hat's bei mir nicht gereicht, aber immerhin darf ich hier in diesem tollen Radiosender moderieren. Aber wir schauen mal nach Hollywood. Rein musikalisch. Zusammen mit den Cranberries.

Das war der Hollywood Blues von den Waterboys. Und noch einen dritten zum Thema Hollywood hier. Die Frau sagt, sie ist Hollywood. Baby, I'm Hollywood. Musik von Judith Hill.

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1: kommt immer noch von Journey und heißt The Freedom. Und da der Juli zu Ende geht, hören wir zum letzten Mal rein. Auch wenn es da heißt Holding On.

Journey, Holding On. Das war das Album des Monats Juli. Freedom von Journey. Und wir sind alle gespannt, was im August das Album des Monats hier in den Sound Nuggets wird. Der Juli tatsächlich schon um, mein Gott. Darauf nehmen wir erstmal einen Cognac. Zusammen mit Buddy Guy. Und auch Jeff Beck ist schon wieder mit von der Partie. Und auch Keith Richards.

Call Me Ike. Bonnie Guy. Zusammen mit Jeff Beck und Keith Richards. Hier kommt noch so ein alter Hauding der Musik. Gian Di Mucci. Mit über 80 Jahren machte er Blues with Friends. Und es folgt hier der zweite Teil des Albums. Stomping Ground. Und wie er selber sagt, trinkt er seit ewigen Zeiten keinen Alkohol mehr, der Dion. That's what the doctor said.

Auf dem Hügel steht ein Gitarrist. Einer der Könige der Gitarristen. Der King of the Hill. Und er heißt Simon McBride.

Und ich komme in diesen Tagen einfach nicht drum rum, wenn ich hier Musik auflege, irgendein Live-Stück der Rolling Stones aufzulegen. 1973 in Brüssel. Tumbling Dice.

0: Merci. Merci bien. Oh là là.
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2: Und eins dieser Goldstücke, das heißt Reach Out, I'll Be There. 1967 zum ersten Mal von den Four Tops veröffentlicht und unzählige Male gecovert. Und ja, eine Version von Jimmy Barnes live.

Das ist so ein Stück, da hört man, dass der Musiker, Jimmy Barnes in diesem Fall, wirkliche Freude dran hat, dieses Stück zu performen. Und auch diese Dame hier, die hat Freude dran, diese Art von Musik zu machen. Sean Murphy, Mellow Classic, Living in the Palace of the King.

Sean Murphy, Living in the Palace of the King. Auch dieser Mann hat dieses Stück mal performt. Kenny Wayne Shepherd. Hiermit, Ride of Your Life.

Kenny Wayne Shepherd ist auch auf diesem Stück hier im Hintergrund zu hören. Oh, Musik von Aretha Wienans. Er hatte sich auch vor einigen Jahren ein paar Freunde ins Studio geholt. Und da war eben Kenny Wayne Shepherd auch dabei. Auch Sam Moore von Sam & Dave ist da dabei. Tommy Shannon, Chris Lake, um nur ein paar zu nennen. Aretha Wienans and Friends. Crossfire.

With Renance and Friends, Crossfire. Und das war wieder der musikalische Flächenbrand hier. Auf deinem Lieblingsradiosender. Das waren die Sound Nuggets, die Goldstücke der Musik, die sich jetzt dem Ende neigen. Sound Nuggets at soundnuggets.de. Mit dieser E-Mail könnt ihr euch Musik wünschen. Könnt ihr Kritik äußern. Könnt ihr Lob äußern. Soundnuggets at soundnuggets.de. Mein Name ist Michael Fischer. Das war's für heute. Ich wünsche euch alles Gute. Sage Tschüss und Bye-Bye.

unsere heutige 70s-Song-Story. Die gehört nicht zuletzt wegen seinem recht hypnotischen Grundbeat, mit dem ersten Gedanken auch immer sicherlich nicht so unrecht möglicherweise zu den Drogensongs dieser Zeit. Denn wenn der Tommy James diesen Top 5-Hit schon Dragon the Line nennt, dann kommt man beim direkten Übersetzten Zieh dir eine Linie rein vielleicht auch schon mal auf diesen Gedanken. Insbesondere, weil es von ihm ja schon zuvor mit den Sean Dales die Crystal Blue Persuasion gegeben hat in den Top 10. Und das wurde ja auch bereits mit dem Amphetamin Speed schon in Verbindung gebracht. Aber diesmal, da verneint der Tommy James den Drogengedanken und er beschreibt den Song ganz im Gegenteil als Arbeiterhymne für all diejenigen, die Tag für Tag stetig ihre harte Arbeit verrichten. Und der Songtitel, der entstand nach eigener Aussage durch diese eher hypnotische Basslinie, also Dragon the Line durch den Bass, nur allein deswegen, weil der Song als Lazy Psychedelic Shuffle beschrieben wird und auch noch bei der Dokumentation zum recht berühmten Frühzeitporno von Deep Throat im Jahr 1972 schon zum Einsatz kommt. Trotzdem, Dragon the Line ist also weder Drogenhymne, noch wurde daraus eine Plagiatsklage wegen zeitweiser musikalischer Nähe zu The Lion Sleeps Tonight. Aber ihr könnt euch das jetzt gleich raushören. Ein reiner US-Top-5-Erfolg im Sommer 71 von und mit Tommy James.

Mein Name ist Bruno Wolf und ich bin seit 15 Jahren hier und ich habe meine Arbeit getan, Tag für Tag. Und ich habe meinen Mund gehalten. Aber heute muss es raus. Hey Boss, ich hab Geld.